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1: Im Studio Arne Palokat. Eine Hunter-Virus-Kontaktperson aus Berlin wird die Quarantänezeit hier in der Stadt absitzen. Überwiegend zu Hause. Die Charité bleibt aber einsatzbereit. Von dem betroffenen Kreuzfahrtschiff sind 4 Deutsche inzwischen zurück und streng isoliert. Nach und nach werden auch noch weitere Infektionen gemeldet. Mindestens 3 Menschen sind am Hunter-Virus schon gestorben. Eine Pandemiegefahr sehen Experten bisher aber nicht. 2 Berliner Volksbegehren sind endgültig gescheitert. Die Initiativen Autofrei und Werbefrei haben nicht genügend Unterstützer gefunden. Das ist jetzt offiziell. Ein Volksbegehren läuft jetzt noch in Berlin, das gegen Olympia, mit dem Ziel eines Volksentscheids. Soweit der Star-FM-Nachrichtenüberblick.
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1: Im Studio Arne Palokat. Eine Hunter-Virus-Kontaktperson aus Berlin wird die Quarantänezeit hier in der Stadt absitzen, überwiegend zu Hause. Die Charité bleibt aber einsatzbereit. Von dem betroffenen Kreuzfahrtschiff sind 4 Deutsche inzwischen zurück und streng isoliert. Nach und nach werden auch noch weitere Infektionen gemeldet. Mindestens 3 Menschen sind am Hunter-Virus schon gestorben. Eine Pandemiegefahr sehen Experten bisher aber nicht. 2 Berliner Volksbegehren sind endgültig gescheitert. Die Initiativen Autofrei und Werbefrei haben nicht genügend Unterstützer gefunden. Das ist jetzt offiziell. Ein Volksbegehren läuft jetzt noch in Berlin, das gegen Olympia, mit dem Ziel eines Volksentscheids. Soweit der Star-FM-Nachrichtenüberblick.
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1: Im Studio Arne Palokat. Eine Hantavirus-Kontaktperson aus Berlin wird die Quarantänezeit hier in der Stadt absitzen, überwiegend zu Hause. Die Charité bleibt aber einsatzbereit. Von dem betroffenen Kreuzfahrtschiff sind 4 Deutsche inzwischen zurück und streng isoliert. Nach und nach werden auch noch weitere Infektionen gemeldet. Mindestens 3 Menschen sind am Hantavirus schon gestorben. Eine Pandemiegefahr sehen Experten bisher aber nicht. 2 Berliner Volksbegehren sind endgültig gescheitert. Die Initiativen Autofrei und Werbefrei haben nicht genügend Unterstützer gefunden. Das ist jetzt offiziell. Ein Volksbegehren läuft jetzt noch in Berlin, das gegen Olympia, mit dem Ziel eines Volksentscheids. Soweit der Star-FM-Nachrichtenüberblick.
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0: So, Freunde, da sind wir wieder.
1: Einen
0: wunderschönen Dienstagmorgen. Du hörst den Breakfast Club natürlich hier bei deinem Radiosender des Vertrauens hier bei Star für Mexican Rock. Alle Leute am Start. Und wie geht's?
2: Ich bin angeschrien
1: geht's
2: worden
1: gut,
2: in der Bahn.
1: Wenn ich in eure lieblichen Gesichter schaue. Was hast du?
2: Wow, Wolfram.
0: Das war mir zu viel jetzt gerade. Wolfram, du einfach ruhig, weil ich habe verstanden, ich wurde heute angeschrien in der Bahn.
2: Ja, das war schön. Das hat mich richtig wach gemacht für den Tag schon.
0: Ja, herzlich willkommen, ja. Wahrscheinlich zu Recht.
2: Vermutlich. Ich habe es wahrscheinlich
0: Warum?
2: Verdient.
0: Warum? Erzähl doch
2: Weiß
0: mal.
2: Ich nicht. Ich saß so in so einem Viererplatz und die saß quasi vor mir, so eine Frau mit Kapuze auf.
0: In diesem Vierer-Dings?
2: Nee, in den Sitz davor noch, mit dem Rücken zu mir quasi.
0: Ja.
2: Und dann hat die sich immer so ganz ruckartig umgedreht zu mir und hat mit dem Finger auf mich gezeigt und irgendwelche wirren Sachen gerufen, die ich nicht verstanden habe. Und dann habe ich so aus dem Fenster geguckt.
0: Warum hast du nicht gleich so ein Flying Elbow gemacht
2: oder
0: so?
2: Und dann hat sie wieder weitergeschrien, weil ich sie nicht noch anstacheln wollte.
0: Ach so, verstehe. Ja, siehst du, also ich sag's dir immer wieder, nachts mit dem Gesindelcontainer durch die Gegend zu fahren, es ist einfach immer ein wahrer Genuss.
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1: Ist ja nicht schön, wie du über die Frühschichtler redest.
2: Gesindelcontainer.
0: Also ganz ehrlich, da 100% war da keiner, also war das nicht eine, die in die Frühschicht gegangen ist oder aus der Nachtschicht gekommen ist. Gebe ich dir Brief und Siegel. Gib dir auch Brief und Siegel, dass ich langsam anfangen muss, mir irgendwie so einen kleinen Notizzettel oder einen Notizblock mitzunehmen mit einem kleinen Stift. Diese. Weil ich hatte gestern so eine geile Idee gehabt, wo ich gesagt habe, oh, das ist cool, das kannst du gleich morgens, wenn du mit den beiden Schnarchnasen quatschst, kannst du ja gleich mal drüber sprechen. Und ich komme aufs Verrecken nicht mehr drauf, worüber ich reden wollte.
2: Im Alter vergisst
1: Noch
2: man was.
1: 300 Ruhe. Tage bis zu 40, ach, Christian.
0: Ja, und es ist wirklich schrecklich. Wenn ich es nicht sofort irgendwo aufschreibe in unser kleines Dokument oder irgendwie sowas, ich habe so viele Ideen, wo ich mir denke, oh ja, das war geil, das ist geil. Und dann vollkommen vergessen.
1: Du solltest es aber nicht tun. Ich bin der festen Überzeugung und ich versuche das auch handzuhaben und selbst in meinem hohen Alter klappt es deswegen noch einigermaßen. Wenn man jetzt anfängt nachzugeben und alles aufzuschreiben, merkst du dir überhaupt nichts mehr, weil du nur noch über die aufgeschriebenen Sachen funktionierst. Also versuch das so weit rauszuschieben, wie es nur irgendwie geht.
0: Deine Tipps 0800 03 03 666. Die Tipps gehen.

0: Mal ein anderer Song von den Stones in diesen Tagen. Rough and Twisted, nicht In The Stars, ihren neuen Song, den sie ja letzte Woche rausgebracht haben, der bei uns zu Recht, muss man ja aber auch sagen, prägnant noch zu hören ist. Du hörst auf jeden Fall den Breakfast Club hier an diesem Dienstagmorgen. Und wir gehen heute gleich rauf auf den Muddi. Kann man das eigentlich sagen? Wir gehen gleich rauf auf die Buletten. Nee, wie ist denn dieser Bulettenspruch?
1: Auf die Barrikaden.
2: Also ich weiß nicht, ob ich Buletten bei dem Thema heute nehmen würde und bei dem
0: Künstlerin heute. Wie heißt denn das? Rauf auf die Buletten? Nee, ran an die Buletten.
1: Ran an den
0: so, glaube ich, oder?
3: W oder C, der Rausschmeißer-Song.
0: Und wir sind heute den weiblichen Stimmen zugetan, mein lieber Wolfram.
2: Wir sind immer den weiblichen Stimmen zugetan, mein lieber Chris.
0: Das stimmt.
1: Du hast recht.
0: Heute geht's um Powerfrauen und es gibt so viele Frauen im Rock-Business, die wirklich hier die Berechtigung hätten, vertreten zu sein. Und ich weiß nicht warum, aber aus meinem Inneren schrie plötzlich Avril Lavigne. Der eine oder andere hätte jetzt gesagt, oh, warum denn nicht hier die, warum nicht Hart, ja, die Wilson-Schwestern, Joan Jett und weiß ich, wie sie alle heißen, ja, Debbie Harris, Blondie, gibt ja so viele Powerfrauen. Aber der Song ist, ich meine, ich bin Millennial, da muss man diesen Song natürlich raushauen. Jeder in meinem Alter kann diesen Song mitsingen von A bis Z. Und wenn Avril Lavigne mal die Bühne betritt und mal gute Laune hat, dann kickt dieser Song immer ganz besonders. Und diesen werde ich ins Rennen schicken als möglichen letzten Song für unsere heutige Sendung.
2: Nett, aber wir können natürlich auch ein bisschen mehr Power in der Stimme gebrauchen. Und zwar von Lizzie Hale, eine Frau, die früh wusste, was sie will, was sie nicht will. Und die weiß das auch seit vielen Jahren ordentlich zu formulieren. Lizzie Hale und Hailstorm schicke ich heute ins Rennen und zwar mit einem Track namens I Miss the Misery.

0: Normalerweise ist es ja meistens immer der etwas druckvollere Song, der siegt, zu Recht wahrscheinlich auch, ja. Aber ich sag dir eins, heute darfst du diesen Song mit Complicated nicht unterschätzen. Heute wird die komplette Millennium Bubble für diesen Song stimmen, kannst du glauben.
1: Ich habe so ein bisschen das Gefühl, dass Avril Lavigne aus Brasilien kommt, weil es riecht nach einem 7-0.
0: Erstens wäre es ein 7-1 gewesen, du alter Fußball-Nerd.
1: Verkackt, ich Idiot.
2: Sogar ich wusste das.
0: Ehrlich mal, und sie sagt Fußi.

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3: Im Studio Christian Haffmann. Silbermünzen, Goldschmuck, hochwertige Uhren und lauter 200-Euro-Scheine. Auf einem Berliner Spielplatz macht ein Kita-Kind einen höchst erstaunlichen Fund. Einzelheiten aus der Nachrichtenredaktion.
4: Statt Sandspielzeug wurden hinter einem Spielplatz in Wilmersdorf plötzlich Silbermünzen, Goldschmuck, Luxusuhren und 6.000 Euro Bargeld entdeckt, teilte die Berliner Polizei in einem Social-Media-Beitrag mit. Die Gegenstände seien in der Erde teilweise unter Büschen vergraben gewesen. Eine Erzieherin sammelte gemeinsam mit einem Vater die Gegenstände ein und informierte die Polizei. Sogar einen kleinen Goldbarren entdeckten die Finder. Die Polizei ermittelt jetzt, ob es sich um Diebesgut handelt. Bisher ist eine entsprechende Abfrage negativ gewesen, sagte eine Polizeisprecherin.
3: In der letzten Sitzung des Koalitionsausschusses wurde es ziemlich laut und am Ende kam nur wenig Zählbares heraus. Was ist zu erwarten, wenn sich die Spitzen von Union und SPD heute wieder treffen? Bei den Beratungen soll es über Entlastungen gehen wegen der hohen Energiepreise, über den Haushalt und geplante Reformen. Es ist das erste Treffen seit dem chaotischen Villa-Borsig-Gipfel vor einem Monat. Damals hatten Union und SPD eine steuerfreie Energieprämie von 1.000 Euro beschlossen. Die ist inzwischen wieder vom Tisch, nachdem der Bundesrat Nein gesagt hat. Heute Abend startet in Wien das erste ESC-Halbfinale. 15 Länder treten gegeneinander an. Die 10 mit den meisten Stimmen kommen ins Finale. Für Deutschland präsentiert Sarah Engels ihren Song Fire, aber noch außer Konkurrenz. Denn Deutschland ist als großes Teilnehmerland automatisch im Finale gesetzt.
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3: Hertha BSC muss im Saisonfinale am Sonntag in Bielefeld auf Josip Brekalo verzichten. Der kroatische Mittelfeldspieler ist nach seiner roten Karte gegen Fürth für ein Spiel gesperrt worden. Brekalo hatte in der 32. Minute durch einen Foul eine Torchance der Gäste verhindert. Auch Martin Winkler fehlt, er hat seine 5. gelbe Karte kassiert. Soweit das Neueste aus dem StarFM News Center.
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5: Schönen guten Morgen Berlin, schönen Morgen. Guten Morgen Brandenburg. Morgen. Schön, dass du so früh schon am Start bist und wir belohnen das und zwar mit den besten Temperaturen des Tages von Flora.
6: Es ist 5.46 Uhr und es ist frisch. Wir haben 6 Grad in Mitte, 5 in Zehlendorf und Ahrensfelde. Dazu heute das Maximum von 11 Grad. Es ist eher durchwachsen heute mit einem Sonne-Wolken-Mix und am Abend auch einige Schauer mit dabei. Und morgen, sagt die StarFM-Prognose, gibt es kaum Sonne, viele Wolken und auch da immer wieder Schauer bei maximal 12 Grad.
7: Als ich heute ins Auto gestiegen bin, kam gleich die Warnung Glättegefahr. Ei. Also über 3 Grad waren sie gewesen.
8: Puh, meine Güte.
6: Wir haben eine Meldung vom östlichen Ring wegen Bergungsarbeiten zwischen Hohenschönhausen und Marzahn Richtung Dreieck Spreeau ist bis 6 Uhr nur eine Spur frei. Ein Blitzer kommt vom Dackel.
9: Ne? Auf dem östlichen Berliner Ring steht wieder ein Tetrapack Richtung Dreieck Spreeau. Ausfahrt Müllersdorf. Wie gesagt, 80 fahren. Fahrt vorsichtig. Bis dann, der Dackel.
6: Dankeschön, lieber Dackel, dir noch eine gute Fahrt. Außerdem blitzt es im Tiergarten auf der Stresemannstraße und in Charlottenburg auf dem Heckerdamm. Es wird gebaut bei der U5, deswegen bis Mitte Juli keine Züge zwischen dem U-Bahnhof Hellersdorf und S&U Wuhletal. Wenn du auch noch was gesehen hast, gerne melden 0800 0303 666 und alle weiteren Bus- und Bahnstörungen gibt es natürlich immer in der StarFM-App.
7: From the F to the A to the Flora, vielen Dank und gute Fahrt!
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7: Guten Morgen. Einen schönen guten Morgen, schön, dass du wieder am Start bist hier an deinem Dienstagmorgen hier beim Staff Breakfast Club. In gut 15 Minuten unterhalten wir uns über unser aktuelles Album der Woche. Ich feiere das megamäßig. Social Distortion sind wieder zurück und sind mit neuer Platte am Start. Und wir bleiben auch erstmal noch kurz beim Punkrock, denn die Broilers sind ebenfalls am Start.
5: Haben wir ja vorhin gerade gehört hier in der Playlist, kommt nachher sicherlich nochmal. Und die haben gestern angekündigt, dass sie 3 Warm-Up-Shows spielen werden für ihre anstehende Tour. Und diese kleinen Warm-Up-Gigs sind natürlich was ganz Besonderes. Das sind kleine Locations, Frankfurt, Batschkap, Hamburg, Markhalle und Berlin SO36. Wer da hin will, und ich will dahin, morgen 12 Uhr startet der Vorverkauf zwar exklusiv bei den Broilers im Shop.
7: Hervorragend. Also, immer her damit oder beziehungsweise sicher dir deine Tickets für diese exklusiven Konzerte. Ich habe die Broilers einmal im SO36 gesehen. Absoluter Abriss gewesen, kann ich nur empfehlen. Und ich denke mal, du siehst bestimmt auch richtig gut aus auf dem Tanzfloor.
6: Okay.
7: Ja, I bet you look good on a dance floor. Artig Marty sitzt hier für dich, hier bei Starfleet.

0: Irgendwie hat man das Gefühl, dieser Song könnte irgendwie für Wirklichkeit werden. Was habe ich letztens gelesen, gestern gelesen, irgendwie russische Kriegsschiff vor Fehmarn entdeckt, weil sie irgendwelche Schattenflotten da unterstützen wollen. Und da hat die NATO gleich mal hinterhergelegt und hat irgendwelche deutschen Fregatten und französische Boote irgendwie noch in die Ostsee. Naja, wir wollen nicht zu politisch werden. It's the end of the world as we know it, hier bei Star for Maximum Rock, hier in deinem Breakfast Club. Lass uns lieber mal auf wunderbare, schönere Dinge gucken.
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2: Und denke ich mal, Social D-Shirt heute anziehen, habe ich irgendwie vergessen um die frühe Uhrzeit. Born to Kill ist draußen. Das neue Album von Social Distortion, auf das Fans so lange warten mussten. Ja. Wie lange? 15 Jahre 15, oder so? 14 ja. Jahre. 15, ja. Auf jeden Fall viel zu lange. Und das Wichtigste, und ich glaube, das ist das Einzige, was wirklich wichtig ist in dem Fall, es ist gut, es ist frisch, es ist modern, ohne irgendwie Social D-Charme nicht zu haben. Und ich habe es richtig gerne gehört, habe das Wochenende ein paar Mal aufgelegt und bin absolut zufrieden. Ja,
0: ja, total. Also ich freue mich über diese Social Distortion Energie. Als schon alleine Born to Kill, der Song, rauskam, dachte ich mir so, geilomatenmäßig, der hat richtig Bock, der gute Mike Ness. Man muss auch sagen, wenn du sagst, das Schönste ist, dass der Song oder das Album richtig frisch klingt, muss ich natürlich sagen, das Schönste für mich ist, dass Mike Ness seine Krebserkrankung überstanden hat und da wahrscheinlich so richtig Energie rausgeholt hat.
3: Und der Christian, der hat auch schon reingehört, der findet jetzt richtig, richtig gut.
4: Hallo Star, hier Christian hier zum Thema Album der Woche von Social Distortion, Born to Kill. Einfach genial, wirklich. Hab die Band jetzt durch euch kennengelernt vor einem halben Jahr, wo ihr die verlost habt immer wieder. Und seitdem bin ich echt immer ein größerer Fan. Und das Album hat so viel Power. Also wenn es nicht bei euch gewinne, dann werde ich wohl aufs Konzert gehen müssen und mir das da holen. Also wirklich geil, mega, unfassbar gut.
0: Ja, auf jeden Fall. Und ich werde mir dieses Album wahrscheinlich auch holen müssen. Social D ist irgendwie, kennt ihr solche Bands, die du kennst und denkst so, ach ja, ganz geil, Social Distortion, Machine Gun Blues, war so die erste Berührung, die ich mit denen hatte, und da habe ich mal so ein bisschen reingehört und dachte mir, ach, eine ganz nette Band, aber umso älter ich werde, umso geiler finde ich diese Band. Kennt ihr dieses Phänomen?
2: Absolut, und Social Distortion passt da, glaube ich, ganz gut rein, weil sie eben ein bisschen mehr sind als nur irgendeine Band aus dem Genre. Und ich gebe noch einen kleinen Tipp an alle, die uns jetzt hören. Wir werden um 8 nochmal reinhören und einen anderen Track spielen. Den finde ich besonders geil, Tonight. Aber jetzt erstmal eine Runde The Way Things Were von Social Distortion. Was eine tolle Band.

0: Social D, The Way Things Were, hier bei Star FM Maximum Rock, ein Song unseres neuen Albums der Woche, Born to Kill. Und mal wieder ein Album, wo ich wirklich mega hyped bin, dass es rausgekommen ist. Und freue mich sehr, dass wir dir diese Woche natürlich vorstellen dürfen.
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0: Das ist so ein kleiner Kollegenschwein, ne? Dass du beim Team-Event nicht einfach in den See schmissen wurdest, aber ist wirklich. Und falls du noch eine Meinung hast, denk dran, Flo hat immer ein Auge auf sämtliche Hörerkanäle. Schick einfach her 0800 03 03 666.

0: Schon Dienstagmorgen. Star FM Maximum Rock ist in deinem Radio, in deinem Empfangsgerät eingestellt. Schön, dass wir dich wieder begleiten dürfen in den Start oder praktisch aus deiner Nachtschicht raus, ganz egal, was du gerade hast. Und ich weiß nicht, wie es bei dir aussieht, vielleicht hast du ja noch ein bisschen Zeit in deinem Kalender, denn Flora hat jetzt nämlich noch wieder was richtig Schönes für dich.
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2: Ja, für die einen ist es Himmelfahrt und für die anderen ist es das Desert Fest in Berlin. Es ist wohl das wichtigste Indoor-Festival für alle, mega die gut auf Stoner und Psychedelic Rock stehen. Ist jetzt schon diesen Donnerstagnachmittag und zieht dann bis Samstagnacht durch. Gibt rund 30 Bands, die in der Columbia-Halle und im Columbia-Theater am Start sind. Unter anderem am Freitag Truckfighters.
0: Geil, die sind richtig gut.

0: gleich Gänsehaut.
1: Die machen Spaß, die gehen nach vorn und am Samstag unter anderem als Headliner Nebula.
2: Die spielen nicht so laut.
1: Oh, das ist recht leise.
2: Das muss man wissen. Das ist so reduzierte Konzertatmosphäre, wo man einfach mal bewusst hinhört.
3: Wir können gleich nochmal nachgucken, wie das sich anhört, weil ich muss hier nur mal die Lautstärke ein bisschen hochpegeln.
1: Vielleicht könntest du auch ihr Tonmechaniker sein am Wochenende.
3: Pass mal auf und dann hören wir das nochmal an.
2: Tonmechaniker ist schön.
3: Machen wir nochmal.
1: Und Headliner am Samstag, unter anderem Nebula.
2: Es wird
1: wirklich ein Fest, das Desert Fest. Du kriegst einen Wochenendpass von uns von Donnerstag bis Samstag, wenn du jetzt einfach eine WhatsApp schickst. 0800
3: 3
2: 066.
3: Na siehst du. Dann viel. Du darfst nicht.
2: Wolfram. Ich habe aber gerade was abgeschickt.
3: Ja, das war jetzt für umsonst, mein Lieber.
1: Wolfram Kienzler.
3: Viel Spaß beim Desert Fest.
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5: Im Studio Christian Haffmann. Ein Kind hat beim Spielen auf einem Berliner Spielplatz einen echten Schatz gefunden. In Wilmersdorf hat eine Kita-Gruppe Silbermünzen, Goldschmuck, Luxusuhren und 6.000 Euro Bargeld ausgegraben. Die Sachen waren in der Erde unter Büschen versteckt. Sogar ein kleiner Goldbarren war dabei. In der letzten Sitzung des Koalitionsausschusses wurde es ziemlich laut und am Ende kam nur wenig Zählbares heraus. Was ist zu erwarten, wenn sich die Spitzen von Union und SPD heute wieder treffen? Bei den Beratungen soll es über Entlastungen gehen wegen der hohen Energiepreise, über den Haushalt und geplante Reformen.
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5: Der Verband Pro Musik hat gemeinsam mit dem Bundesverband der Konzert- und Veranstaltungswirtschaft einen offenen Brief an die Bundesregierung initiiert. Die Kernforderung ist die Regulierung des Ticket-Zweitmarktes, sodass Konzertbesucher vor Wucher und Betrug geschützt werden. Dass Einzelne sich auf Kosten der Fans bereichern, indem sie Tickets zu Wucherpreisen weiterverkaufen, wollen wir nicht mehr hinnehmen, so die Initiative, der sich bereits Bands wie Kraftklub, Die Ärzte und Die Toten Hosen angeschlossen haben. Soweit die StarFM-Schlagzeilen, ausführliche Nachrichten bei StarFM wieder in einer halben Stunde.
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3: Schönen Dienstagmorgen. Du hörst den Breakfast Club natürlich hier bei StarFM Maximum Rock. Ich gucke hier aus dem Hackischen Markt, aus dem Fenster, sehe strahlend blauen Himmel. Man könnte rein theoretisch denken, draußen sind schon so gute 16, 17 Grad.
1: Es sind 5 momentan. Zumindest in Pankow und Erkner. Wittenau hat schon 6 und mehr als 11 Grad bekommen wir heute auch dazu nicht. Es ist immer wieder freundlich, gibt aber auch einige Wolken heute und auch den ein oder anderen Schauer am Abend. Morgen sagt die StarFM-Prognose, kaum Sonne, da viele Wolken und auch immer wieder Regen bei maximal 12 Grad. In Karlshorst staute sich wegen der Brückenarbeiten in der Treskoallee jetzt schon beide Richtungen 15 bis 20 Minuten mehr. Also wenn du kannst, fahr am besten woanders lang. Ein Blitzer kommt vom Star Ranger.
6: Moin zusammen. In Nimeck auf der Bahnhofstraße steht ein dunkelgrauer Transporter und macht Bilder. So wie es aussieht in beide Richtungen. Also schön vorsichtig sein.
1: Dankeschön, lieber Kugelblitz, fahr vorsichtig. Außerdem blitzt es im Tiergarten auf der Stresemannstraße, in Friedenau auf der Bundesallee, auf der 115 Höhe Potsdam-Babelsberg und Star Ranger Dackeler hat noch gemeldet auf dem östlichen Ring in der Ausfahrt Rüdersdorf. Schauen auf die Öffis. Da haben wir eine Meldung von der S-Bahn. Bis zum 20.05. noch fahren keine S-Bahn zwischen Charlottenburg und Grunewald. Wenn du da lang musst, gibt es aber einen Ersatzverkehr mit Bussen. Ansonsten gibt es alle Bus- und Bahnstörungen in der StarFM-App. Und wenn du noch Staus oder Blitzer für uns hast, gerne an die 0800 3 03 666.
2: Vielen Dank an alle fleißigen Star Ranger. Wir hören jetzt zusammen The Gaslit Anthem mit Great Expectations. Der Frontmann hat neue Songs angekündigt. Brian Fallon will übermorgen zwei neue Songs raushauen. Better Before und Not Bad von New Jersey. Freuen wir uns drauf. Pünktlich zum New York Friday werden die dann hier bei uns landen.

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0: Papa Roach, Wake Up Calling. Wie gehört in deinem Breakfast Club hier bei Star von Maximum Rock. Ich bin sehr gespannt, was jetzt gleich kommt, denn auch ich kann das ein bisschen relaten. Es geht um, wie viele Bildschirme sind genug, beziehungsweise wie viele Bildschirme nutzt man irgendwie so in seinem Alltag. Und davon gehe ich nicht aus, dass wir jetzt davon reden, dass ich jetzt hier schon wieder vor 4 Bildschirmen stehe, sondern eher so zu Hause, oder?
1: Ja, ich habe einen ganz spannenden Podcast zu dem Thema gehört, wo es um Aufmerksamkeitsspannen und Aufmerksamkeitsreize und so geht. Und habe mich dann gestern Abend selber dabei erwischt, wie ich auf dem Sofa saß mit meinem Freund. Mein Freund hat über unseren Fernseher PlayStation gespielt. Ich habe neben ihm gesessen und auf meinem iPad einen Film geguckt und dabei am Handy gedaddelt und aber auch noch ihm beim Spielen zugeguckt. Also ich habe quasi 3 Bildschirme oder 3 Sachen mir gleichzeitig angeguckt und mich auf keins davon so richtig konzentriert. Und Kernaussage von diesem Podcast war halt im Grunde, dass es eigentlich total blöd ist, weil dein Gehirn auch ein bisschen Ruhe braucht und nicht 3 verschiedene Reize auf einmal verarbeiten kann und auch mal so bildschirmfreie Momente braucht, um halt deine täglichen Eindrücke zu verarbeiten.
2: Das Grundproblem, ich glaube, wir kennen das alle, dieses Phänomen mittlerweile, aber ich glaube, das Grundproblem ist, du bekommst ja am Ende gar nichts richtig mit. Also weißt ja nur die Hälfte vom Film oder in deinem Fall vom Spiel. Gut, ob man jetzt da 100% zugucken muss, einmal dahingestellt. Aber ich merke es natürlich, wenn ich einen Film gucken will, habe ich irgendwann festgestellt, ich habe manchmal Folgen nochmal gucken müssen von der Serie, weil ich keine Ahnung hatte, was eigentlich passiert ist, weil ich irgendwie am Handy hängen geklebt bin. Und da dachte ich, das kann es nicht sein. Meine Lösung war dann physisches Weglegen. Also ich lege manchmal mein Handy bewusst weg, weil ich weiß, sonst gucke ich eh nach einer halben Stunde drauf, damit ich erst gar nicht in Reichweite habe und endlich mal wieder einen Film gucken kann.
0: Also ich kenne im Prinzip auch, bloß dass ich meistens eingeschlafen bin und dann nochmal die Folgen nochmal nachgucken muss.
2: Das ist was anderes.
0: Aber ich habe es just in diesem Augenblick, wo du angefangen hast zu sprechen, und wie gesagt, wie viele Bildschirme sind genug, habe ich zu meinem Handy gegriffen und habe einfach dir zugehört und nebenbei ein bisschen
1: ja.
0: Es ist wirklich, also perfekt in einem Beispiel dargestellt. Wenn jetzt hier die Kamera wieder mal angewiesen wäre, hätte man das gleich wieder aufnehmen können. Und ich finde es wirklich, also das hat ja was mit Aufnahme, mit Aufmerksamkeitsspanne zu tun. Wahrscheinlich ein Alt versus Jung Ding, oder?
1: Gar nicht so doll. Also das ist sowohl bei alten Menschen wie dir als auch bei jungen Menschen wie mir eigentlich das gleiche Phänomen, dass wir diese Ablenkung brauchen, weil wir wie unser Chef auch keine Ruhe ertragen können. Und selbst wenn wir schon eine Quelle haben, die unsere

0: nicht so schlimm, weil da nicht, du nicht so richtig was aufnimmst, weil keine Informationen, keine Stimmen übertragen werden. Ja, also verstehe. Musik ist nicht so ein großes Problem.
1: Ich denke, das Hauptproblem ist eben das Handy, weil es halt eine Nachrichtenzentrale ist und weil man ja eh immer das Gefühl hat, man verpasst irgendwas, wenn man sein Handy mal 10 Sekunden nicht in der Hand hat. Und wenn das Handy nur neben dir liegt, musst du ja immer mal drauf gucken, vielleicht ist was passiert, vielleicht bin ich wichtig, vielleicht schreibt mir jemand, vielleicht ist irgendwo was passiert, bla bla bla bla bla. Und weil du unterbewusst die ganze Zeit dieses Gefühl hast, nimmst du es halt irgendwann doch wieder in die Hand und guckst mal kurz nach, als ob es wichtig wäre, ob irgendein News-Update dich erst eine Stunde später erreicht.
0: Ich habe auch schon oft drüber nachgedacht, ob ich mir wie früher so ein altes Klapphandy kaufen soll.
1: Also ohne die Internetmöglichkeit.
0: Genau, um einfach nur, wenn was wichtig ist, kann ich die Person anrufen oder zur Not eine SMS schreiben. Aber so jetzt allein mit der ganzen, mit dem Arbeitskram und solche Sachen hat man doch irgendwie Teams und Outlook auf dem Handy, wird das ja schon wieder gar nicht funktionieren.
2: Ja, flora.run sagt dazu nur.
0: Auch
2: du,
0: das.
2: Du und dein Klapphandy. Aber gut, Three Doors Down, Kryptonite jetzt hier bei A Star für Maximum Rock. Und vielleicht legst du ja dein Handy jetzt auch mal kurz beiseite und genießt einfach ein bisschen Maximum Rock. 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

0: Guten Morgen, ihr drei. Also zu dem Thema Vergesslichkeit. Bei mir steht inzwischen eine 6 vor der anderen Zahl. Und ich habe noch gelernt, durch die Hand in den Kopf. Chris, schreib's auf. Du musst ja nicht nachlesen. Aber wenn du einmal geschrieben hast, ist wie beim Einkaufszettel, der kann dann auch zu Hause liegen bleiben. Den Großteil dessen hast du im Kopf und kannst du nicht vergessen. Also, Rocky, Grüße, Greta.
1: Ja, danke Greta. Das ist dieses typische Spickzettelphänomen, oder? Wenn du einen Spickzettel geschrieben hast, dann brauchst du ihn nachher nicht mehr, weil A, das, was du aufgeschrieben hast, meistens falsch war und noch B, du das dann noch im Kopf hattest.
2: Und dann hat
3: Wie
2: sich.
3: fühlen wir uns eigentlich, wenn 60 plus dir Tipps geben, wie du weniger vergesslich sein sollst?
2: Naja, ist näher am Alter als.
1: Wolfram, wer im Glashaus sitzt, sollte nicht mehr Kartoffeln schmeißen, okay?
2: Der Thorsten hat sich noch gemeldet, hat auch einen Tipp für dein Vergesslichsein, lieber Chris. Und zwar sagt er: Mein Tipp gegen das Vergessen, weniger saufen.
1: Das ist ja Quatsch.
2: Vielleicht solltest du mal damit versuchen.
1: Das ist ja erstmal Quatsch. Aber apropos Saufen, apropos nicht vergessen, wir sollten auf jeden Fall den Donnerstag nicht vergessen.
3: 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Immerhin.
1: Also auf jeden Fall einschalten, Star FM Extreme Rock an deinem Christi-Himmelfahrtstag.
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7: Im Studio Christian Haffmann. Silbermünzen, Goldschmuck, hochwertige Uhren und lauter 200-Euro-Scheine. Auf einem Berliner Spielplatz macht ein Kita-Kind einen höchst erstaunlichen Fund. Einzelheiten aus der Nachrichtenredaktion.
8: Statt Sandspielzeug wurden hinter einem Spielplatz in Wilmersdorf plötzlich Silbermünzen, Goldschmuck, Luxusuhren und 6.000 Euro Bargeld entdeckt, teilte die Berliner Polizei in einem Social-Media-Beitrag mit. Die Gegenstände seien in der Erde teilweise unter Büschen vergraben gewesen. Eine Erzieherin sammelte gemeinsam mit einem Vater die Gegenstände ein und informierte die Polizei. Sogar einen kleinen Goldbarren entdeckten die Finder. Die Polizei ermittelt jetzt, ob es sich um Diebesgut handelt. Bisher ist eine entsprechende Abfrage negativ gewesen, sagte eine Polizeisprecherin.
7: In der letzten Sitzung des Koalitionsausschusses wurde es ziemlich laut und am Ende kam nur wenig Zählbares heraus. Was ist zu erwarten, wenn sich die Spitzen von Union und SPD heute wieder treffen? Bei den Beratungen soll es über Entlastungen gehen wegen der hohen Energiepreise, über den Haushalt und geplante Reformen. Es ist das erste Treffen seit dem chaotischen Villa-Borsig-Gipfel vor einem Monat. Damals hatten Union und SPD eine steuerfreie Energieprämie von 1.000 Euro beschlossen. Die ist inzwischen wieder vom Tisch, nachdem der Bundesrat Nein gesagt hat. Vier Passagiere vom Hunter-Virus-Schiff sind nach Deutschland gebracht worden. Sie zeigen bisher keine Symptome. Die Menschen aus Berlin, Bayern, Baden-Württemberg und Sachsen müssen jetzt für mehrere Wochen in häusliche Quarantäne. Das Bundesgesundheitsministerium hat angekündigt, sie engmaschig zu überwachen. Virologen sagen, dass einzelne weitere Fälle in den nächsten 2 bis 4 Wochen nicht überraschend wären. Das Kreuzfahrtschiff Hondius hatte am Sonntag den Hafen auf Teneriffa erreicht. Die Evakuierung ist gestern Abend abgeschlossen worden.
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7: Hertha BSC muss im Saisonfinale am Sonntag in Bielefeld auf Jose Brekalo verzichten. Der kroatische Mittelfeldspieler ist nach seiner roten Karte gegen Fürth für ein Spiel gesperrt worden. Brekalo hatte in der 32. Minute durch einen Foul eine Torchance der Gäste verhindert. Auch Martin Winkler fehlt, er hat seine 5. gelbe Karte kassiert. Soweit das Neueste aus dem Star FM News Center.
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3: Wunderschönen guten Morgen Berlin, guten Morgen, Brandenburg. Alle am Start, alle frisch motiviert, mittlerweile auch einigermaßen wach. Hoff, dein Kaffee ist heiß und Flo hat hoffentlich gute Nachrichten für dich.
2: 6 Grad, die aktuellen Temperaturen kann man als gut oder schlecht einstufen. Reinickendorf, Kreuzberg und Hönow haben 6 Grad und das Maximum heute 11 Grad. Dazu ist es gerade richtig schön, viel Sonne, wenig Wolken, aber im Laufe des Tages zieht es sich ab und an mal zu und es gibt auch den einen oder anderen Schauer am Abend. Morgen sagt die Star-FM-Prognose weniger Sonne, viel Wolken und auch immer wieder Regen bei maximal 12 Grad. Eine Meldung aus Köpenick. Auf der Spindlersfelder Straße geht es um 9 Uhr los mit einer Brückenprüfung der Adlershofer Brücke. Deswegen zwischen Glienicker Straße und Oberspreestraße wird jeweils nacheinander ein Fahrstreifen gesperrt. Das kannst du schon mal auf dem Schirm haben. Und jetzt staut es sich in Karlshorst wegen Brückenarbeiten in der Treskoallee. In beide Richtungen brauchst du auf jeden Fall 20 Minuten mehr. Also wenn du kannst, fahr am besten woanders lang. Ansonsten ist es eigentlich staumäßig recht übersichtlich. Es staut sich natürlich auf der Prenzlauer Promenade stadteinwärts. Da brauchst du 20 Minuten mehr und auf der A100 Richtung Wedding aktuell eine Viertelstunde ab Innsbrucker Platz. Die Blitzer stehen in Friedenau auf der Bundesallee, in Charlottenburg auf dem Heckerdamm, auf dem östlichen Ring in der Ausfahrt Rüdersdorf und in Niemeck auf der Bahnhofstraße. Es wird gebaut bei der U5, deswegen noch bis Mitte Juli keine Züge zwischen U-Bahnhof Hellersdorf und Wuhletal. Alle weiteren Bus- und Bahnstörungen gibt es in der Star-FM-App. Und wenn du noch einen Stau oder Blitzer hast, her damit an die 0800 0303 666.
1: From the F to the A to the Flora, vielen Dank und gute Fahrt.
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3: Guten Morgen.
1: Wunderschönen guten Morgen. Du hast richtig gehört. Echte Menschen, echter Rock. Keine Deepfakes hier bei uns auf Sendung. Nein, wir geben dir das, was du brauchst. Du hörst den Breakfast Club hier bei Star FM Maximum Rock. Schön, dass du mit am Start bist.
2: Und wir haben ja vorhin darüber gesprochen, dass Chris ein bisschen vergesslich ist. Und wir haben ja zum Glück die Hörer, die uns Tipps gegen deine Vergesslichkeit schicken. So, auch der Sven, der hat gesagt, bei WhatsApp einen eigenen Chat mit sich machen, nur mit dir selber. Und er hat zum Beispiel da wichtige Bilder, die er nicht immer suchen muss.
1: Hat unser Chef letztens beim Team-Event auch gesagt, weißt du, wie das geht? Ich habe das noch nie rausgefunden.
2: Ja, du machst einfach eine neue Nachricht und wählst dann dich selber aus. Zick, fertig.
3: Okay. Bist du 40 oder wirst du 60?
1: Leuchtet ein. Ach, Kienzler, ganz ehrlich, Klappe Kienzler. Wirklich.
3: Maximum Rock jetzt im Block so reinzustarten.
1: Das ist schon wieder eine absolute Frechheit,
3: wie du dabei, dich hier hinstellst,
1: als wenn du hier
3: die wunderbare Fallout Boy
1: oder Alpha
3: Thanks
1: bist.
3: For Memories kein hier auf Star FM.
1: Unglaublich. Maximum Rock.
3: Habt einen tollen Start in diesen Dienstag.

0: Schönen guten Morgen hier bei Star FM, Maximum Rock, schöner Sound zum Wachwerden, zum Reinstarten. Und wir schreiben ja nicht nur über diese Sendung drüber, echte Menschen, echter Rock. Du findest hier auch echte Menschen und echter Rock. Wie lange noch? Das werden wir abwarten. Wir haben noch 2-3 Tage bezahlt hier, bevor uns die KI übernimmt.
1: Gestern an der Rush-Hour ein interessantes Thema gewesen, und zwar: Bist du nett zu deiner KI? Also wenn du KI nutzt, bist du nett, höflich, sagst bitte danke. Und Flore, du hast ja immer die Hörer im Blick. Was haben die so gesagt?
2: Da kam echt eine ganze Menge Feedback rein, und man kann schon sagen, durch die Bank weg haben wir richtig, richtig freundliche Hörer, so wie zum Beispiel Mace.
3: Ich sag auch bitte und danke zu meiner KI, aber halt nur, weil ich es gewohnt bin. Ich glaube noch nicht, dass die KI so weit ist, dass sie uns jetzt übernehmen kann. Ich versuche sehr viel Problemlösung mit KI zu machen, und dann merkst du nach dem 3., 4., 5. Mal dasselbe gesprochen oder über dasselbe Thema, macht die KI plötzlich irgendwelche Probleme, fängt an zu halluzinieren und dergleichen, dann musst du von vorne anfangen. Wir sind bei weitem noch nicht so weit, aber wer weiß, was in 20, 30 Jahren kommt. Deswegen immer schön freundlich, wie zu deinen restlichen Mitmenschen.
1: Das ist perfekt ausgedrückt, aber ich sage immer vorsichtig, vorsichtig, vorsichtig, Freunde. Weil, wenn wir überlegen, irgendwie, wann hat Facebook angefangen? 2008, oder? Ich glaube, da sind die an den Start gegangen, oder? 2006, 2008,
0: ich so weiß nicht mehr, in dem Dreh. Genau.
1: Und wenn du jetzt guckst, was für Möglichkeiten Meta jetzt mittlerweile hat, wie schnell sind Computer, wie schnell sind Handy irgendwie in der Technik gestartet. Und ich glaube, das wird nur noch schneller gehen, als dass wir gucken können. Wenn ich irgendwelche Roboter sehe, die jetzt irgendwie in China schon gebaut werden, die da irgendwie Marathon rennen oder irgendwelche Polizeiroboter oder so weiter. Ich, für mich gesehen, bin auch mega freundlich. Wenn ich mit KI arbeitet habe, dann mache ich auch immer: Vielen Dank für deine Arbeit, hat Spaß gemacht, weil irgendwann wird der Terminator vor mir stehen, dann wird er mich abscannen und wird sagen: Alles klar, der Chris, den können wir irgendwo in irgendeinen Steinbruch schicken, den müssen wir nicht gleich umbringen.
2: Dazu muss man ja auch sagen, man weiß ja mittlerweile, dass dieses Bitte und Danke und dieses Höflichsein zur KI gar nicht so nachhaltig und wirtschaftlich ist, weil das so viel Rechenleistung verbraucht, dass zusätzlich Millionen von Dollar an Energiekosten auch benutzt werden dadurch. Deswegen verzichte ich immer auf Bitte und Danke.
0: Aber nur kurz, man hat bessere Ergebnisse, wenn man Bitte und Danke sagt. Das dürfte man nicht vergessen, weil man denkt besser drüber nach, bevor man irgendwas in die KI reinwirft, wenn man überlegt, wie man das wohlwollend formuliert. Und dann hast du am Ende einen besseren Prompt und dadurch bessere Ergebnisse.
2: Gut, Wolfi ist auch egoistisch, aber...
1: Viviane hat zu dem Thema auch noch gemeldet.
4: Mir hat man mal gesagt, man sollte mit einer KI genauso schreiben wie mit einem ganz normalen Menschen, weil wenn man das nicht tut, dann stumpft man selber im Gehirn ab und irgendwann schreibt man mit normalen Menschen dann nicht mehr mit Bitte und Danke. Übertreiben muss man es nicht, von wegen: Oh, wie krass und cool und hast du hervorragend gemacht, aber so die Grundlagen der Kommunikation sollten bei einer KI auch definitiv eingehalten werden. Mensch, jetzt hat mir das Wort gefehlt.
1: Danke, Viviane.
2: Spannendes Thema auf jeden Fall. Kann man stundenlang drüber diskutieren von allen möglichen Blickwinkeln. Also vielen Dank für alle, die sich dazu gemeldet haben gestern.
0: Und zwar am einfachsten über den 0800 0303 666. Weiter gerne rüberschicken, während wir hier Evanescence hören mit Afterlife auf Star FM Maximum Rock. Mal gucken, wie das Leben wird.
1: Schönen guten Morgen.
0: Nach diesem menschlichen Leben.

0: Ding, ding, ding, ding. Wer hat noch nicht, wer will noch mal, der letzte auf, nee, der letzte ist noch nicht, aber du solltest dich auf jeden Fall beeilen, wenn du dabei sein willst bei unserer Rooftop-Party in diesem Jahr, denn die Reihe startet wieder und die erste wird im Mai sein. Unter anderem, und jetzt die Frage, mit einem Wolfram K. oder ohne?
1: Das kommt drauf an, wer auflegen wird.
2: Also tja. Sieht schlecht aus.
1: Ja, du, dann, naja, mal gucken, ob ich Zeit habe.
0: ist eine Frechheit, ja.
2: Kannst du das denn überhaupt noch? Das ist dann dein erster Gig seit dem Barbecue und davor warst du lange, lange raus. Bist du
0: ich habe jetzt wirklich 3 Monate lang nur auf dem Barbecue aufgelegt und ich habe richtig Bock. Ich bin richtig heiß wie Frittenfett, muss ich sagen.
2: Hast du schon an der Playlist gewerkelt?
0: Ich bin die ganze Zeit dabei und ich habe schon überlegt, es ist ja mal meistens so ein, zum Anfang so ein Come together, so ein Get together. Erstmal müssen die Leute ankommen, müssen sich einen Platz suchen, müssen gucken sich ein bisschen die Spree an, weil wir haben einen wunderbaren Blick auf die Spree, auf die Oberbaumbrücke, müssen erstmal so ein bisschen realisieren, was sie jetzt hier gerade machen, kommen erstmal in die Gespräche, warten erstmal ab, trinken ein Bierchen. Und in dieser Zeit ist meistens immer so roundabout eine Stunde, wollte ich so ein paar geile Songs spielen, so schon irgendwie so Summer Rock, der nicht anstrengt, wo du tanzen könntest, oder wo du aber auch vielleicht denkst, Mensch, den Song kenne ich ja vielleicht noch gar nicht oder schon lange nicht mehr gehört. Bevor wir dann nachher richtig in die Party einsteigen, um dann schöne Rooftop-Party im Nowhotel zu machen.
2: Check auf jeden Fall mal StarFM den Instagram-Account. Da kannst du ein Video sehen, wie es bei der letzten Party aussah, wie gut die Stimmung da ist und wie schön vor allem die Aussicht auch ist. Und dann am Pfingstsamstag ist die erste Runde, der erste Spaß. Und Tickets kriegst du auf starfm.de.
0: Ja, und die gehen weg wie geschnitten Brot. Ich sag's dir schon mal. Nicht, dass es nachher wieder heißt, Chris, ich brauch Gästeliste.
2: Kannst du noch mal? Ja, hast du noch mal?
0: Nix. Nick Sikorski.
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10: Im Studio Christian Haffmann. Ein Kind hat beim Spielen auf einem Berliner Spielplatz einen echten Schatz gefunden. In Wilmersdorf hat eine Kita-Gruppe Silbermünzen, Goldschmuck, Luxusuhren und 6.000 Euro Bargeld ausgegraben. Die Sachen waren in der Erde unter Büschen versteckt. Sogar ein kleiner Goldbarren war dabei. Hertha BSC muss im Saisonfinale am Sonntag in Bielefeld auf Josip Brekalo verzichten. Der kroatische Mittelfeldspieler ist nach seiner roten Karte gegen Fürth für ein Spiel gesperrt worden. Brekalo hatte in der 32. Minute durch einen Foul eine Torchance der Gäste verhindert. Auch Martin Winkler fehlt. Er hat seine 5. gelbe Karte kassiert.
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10: Der Verband Pro Musik hat gemeinsam mit dem Bundesverband der Konzert- und Veranstaltungswirtschaft einen offenen Brief an die Bundesregierung initiiert. Die Kernforderung ist die Regulierung des Ticket-Zweitmarktes, sodass Konzertbesucher vor Wucher und Betrug geschützt werden. Dass Einzelne sich auf Kosten der Fans bereichern, indem sie Tickets zu Wucherpreisen weiterverkaufen, wollen wir nicht mehr hinnehmen, so die Initiative, der sich bereits Bands wie Kraftklub, Die Ärzte und Die Toten Hosen angeschlossen haben. Soweit die Star-FM-Schlagzeilen, ausführliche Nachrichten bei Star-FM wieder in einer halben Stunde.
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0: Einen schönen Dienstagmorgen. Die Sonne scheint hier am Hackeschen Markt. Man hätte so richtig Lust, irgendwie so in den Biergarten zu gehen und in der Sonne so ein Kaltgetränk zu trinken, bis man merkt, dass es eigentlich nur 5 Grad, 6 Grad? 6
2: Grad und es ist auch 7 Uhr. Also.
1: Ich wollte gerade sagen, die Uhrzeit würde vielleicht noch im Wege stehen.
0: Freunde, hallo, ich bin seit 3.30 Uhr wach. Für mich ist jetzt hier schon wieder Mittag, Anisa.
2: Mittag im Biergarten, dazu 6 Grad aktuell. 11 Grad die Höchstwerte, dazu ja doch immer wieder sonnig heute, aber Richtung Abend schauert es auf jeden Fall. Star-FM-Prognose für morgen sagt, da wird es ziemlich grau, viele Wolken und auch da immer wieder Regen bei maximal 12 Grad. Es hat sich ein Star Ranger gemeldet.
0: Das ist richtig.
11: Guten Morgen zusammen. Unfallmeldung A100 Richtung Norden. In der Zufahrt zur Baustelle Detmolder Straße hat es gerade auf dem rechten Fahrstreifen geknallt. Das macht die Situation morgens im Berufsverkehr natürlich nicht leichter. Von daher etwas mehr Zeit mitnehmen. Ist gerade eben erst passiert. Wird auch eine Weile dauern, bis die hier wegkommen.
2: Dankeschön, Kai. Habt du auf jeden Fall noch eine gute Fahrt und ebenfalls vorsichtig sein auf dem östlichen Ring Richtung Dreieck Spreeau. Zwischen Erkner und Freienbrink hat es auch einen Unfall gegeben. Die Unfallstelle ist auch noch nicht abgesichert. Und wir schauen auch nochmal auf die Staus. Es staut sich an der Tresco-Allee. In beide Richtungen brauchst du da aktuell 20 Minuten mehr. Dann auf der Landsberger Allee statt Einwärtshöhe Märkische Allee brauchst du eine Viertelstunde mehr. In Ahrensfelde auf der Blumberger Chaussee statt Einwärts ebenfalls eine Viertelstunde mehr. Und auf dem östlichen Ringhöhe Marzahn sind es auch aktuell 15 Minuten. Die Blitzer stehen im Tiergarten auf der Stresemannstraße, auf dem östlichen Ring in der Ausfahrt Rüdersdorf, auf der 115 Höhe Potsdam-Babelsberg und in Niemek auf der Bahnhofstraße. Bei den Öffis erstmal keine neuen Meldungen, aber alles gibt's natürlich zusammengefasst in der Star-FM-App. Und wenn du noch einen Stau oder Blitzer hast, her damit 0800 0303 666.
1: Vielen Dank an alle fleißigen Star Ranger. Tag für Tag unterwegs auf den Straßen Berlin-Brandenburgs. Wir haben schön Rockplakett, hören zusammen 3 Tracks am Stück, starten mit The Black Keys. In diesem Jahr nicht in Berlin am Start, aber ich glaube letztes Jahr waren sie, ne? Zitadelle, wenn mich nicht alles täuscht, wenn du sie in diesem Herbst live erleben möchtest. Köln und München, und da gibt es jeweils noch Tickets. Lonely Boy heute hier in der Playlist.

darf es vielleicht auch ein bisschen dunkler sein? Für alle, die auf den unverwechselbaren Sound von From Ashes to New stehen, gibt's jetzt was auf die Ohren. Die For You heißt ihre Single. Und die hörst du jetzt in der Star FM Play.

0: Moin, ihr drei, euer hier. Heute nochmal zum Thema B oder C. Chris, ich bin zwar auch ein Millennial, zwar der letzte Jahrgang davon, aber ist erstmal ja, aber trotzdem muss ich heute für W stimmen, weil wenn es eine Powerfrau gibt, dann ist das Lizzie Hale. Die Frau hat eine Hammerstimme und gehört auch zu meinen absoluten Lieblingsbands. Schönen Tag euch noch.
1: Danke, Holger.
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1: Und wir haben heute Powerfrauen als Thema und wie gesagt, es gibt ja genug, ne? Es gibt Joan Jett und Debbie Harry und Stevie Nicks und was man sonst noch alles so kennt und auch natürlich in der heutigen Zeit. Wir können auch Ina nehmen, deine Cousine, auch eine absolute Powerfrau, absolute Energie. Ich als Millennial habe aber kaum gezögert und habe mich hierfür entschieden. Fährst schön im Auto durch die Gegend und sagst einfach so, alles klar, die Sonne scheint dir ein bisschen ins Gesicht, dazu eine Runde Avril Lavigne hören.
3: Zu dem Song sagt Michael übrigens, das ist eine Ode an die Jugend.
1: Siehste?
3: Ist das nicht schön?
1: So nämlich. Also, du kannst abstimmen für Avril Lavigne Complicated oder für
4: Lizzie Hale und Hailstorm. Ich bin ja auch ein Millennial, nur mal so fürs Protokoll. Ich bin zwar der älteste Millennial, der auf dieser Welt existiert, aber ich bin auch noch drin. Und für meine Millennials schicke ich eben Lizzie Hale ins Rennen. Hailstorm und I Miss the Misery. Strange Case of Album, zweites Album damals von 2012 und ich finde, den haben wir ewig nicht gehört. Der macht richtig Spaß, hat Power, hat Energie, hat Druck und Lizzie Hale, ganz tolle Person.
1: Du kannst abstimmen 0800 0303 666, da geht es ja nicht um uns beide, sondern um welchen Song du welchen Song du gerne als letzten hören würdest, als Rausschmeißer-Song für unsere heutige Sendung. Stimm ab und mal sehen, wer dann nachher am Ende siegreich sein wird.

0: Ich habe Ihren Heiratsantrag bei Rock im Park bei den Toten Hosen auf der Bühne gemacht. Hat alles wunderbar funktioniert. Ich habe erst mit dem Veranstalter von Rock im Park geschrieben. Der wollte das nicht. Dann habe ich eben mit den Hosen direkt geschrieben und über Bekannte, weil ich im Rettungsdienst arbeite. Also die Hosen waren einverstanden und so bin ich dann auch hochgekommen.
1: Tja, solche Geschichten schreiben die Festivals jedes Jahr aufs Neue, ja, wunderbare Stories, und ich glaube, jeder, der mal einen Fuß auf ein Festivalgelände gesetzt hat, der kann solche Stories erzählen. Ich gehe mittlerweile seit 13 Jahren auf Festivals, teilweise mehrfach im Jahr, da hat man Geschichten ohne Ende, und die feiern wir natürlich ab zu Pfingsten.
2: 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Und ja, ich glaube, jeder von uns hat so die 2, 3 und hause wirklich raus, auch wenn sie vielleicht ein bisschen drüber sind, aber wir wollen sie hören.
1: Jetzt die exklusive, noch nie erzählte Geschichte von Flora.
3: Zu meinem Festival. Yeah. Ich muss sagen, ich war das letzte Mal vor 10 Jahren auf einem Festival.
1: Ehrlich?
3: 2016.
1: Acht.
3: Und das war auch das erste Mal und das letzte Mal. Deswegen habe ich tatsächlich keine wilde Geschichte.
1: Ehrlich nicht?
3: Mhm. Es war ein sehr schönes Festival.
1: Ich will nicht sagen, schockiert mich jetzt, aber hast du keinen Bock gehabt auf Festival? Oder?
3: Es hat sich dann irgendwie nicht so richtig ergeben. Ich wollte vor 3 Jahren eigentlich mit einem Freund mal zu Rock im Park auch gehen, aber da ist dann irgendwie nichts draus geworden und ansonsten habe ich mich nie drum bemüht.
1: Guck an.
2: Bin ich ein bisschen sprachlos.
3: Sorry.
1: Na denn, umso mehr Geschichten brauchen wir von dir. Immer her mit deinen Festival-Geschichten. Mach Flora so ein bisschen den Mund wässrig. Erzähl die schönen Seiten, damit sie auch mal wieder Bock hat auf ein Festival. Du weißt schon, dass Wolfi und ich dieses Jahr auch bei Rock im Park sind und du auch mitkommen könntest?
3: Na gut, dann mache ich das doch. Deal.
2: Hast du ein Ticket?
3: Habt ihr eins für mich?
2: Ist ausverkauft.
3: Dann nicht.
2: Mach mit in das Dive Rock App und auf Sci-Fi.de.
3: Ich melde mich an.
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7: Im Studio Christian Haffmann. Berlins Bahnhöfe sind die schlechtesten in ganz Deutschland. Das zeigt der neue Bericht der Infrastrukturtochter der Deutschen Bahn. Für den Zustand der Bahnhöfe bekommt die Hauptstadt die Schulnote 3,4. Benjamin Herrmann berichtet.
8: Vor allem ein Umstand lässt Berlins Bahnhöfe alt aussehen. Während deutschlandweit viele immer sauberer, moderner und schicker werden, ist das in Berlin genau andersrum. Vor allem die S-Bahnhöfe ziehen den Schnitt runter. Bewertet wird die Qualität und Verfügbarkeit von Bahnsteigen, Aufzügen, Rolltreppen und Fahrgastinfos. Aber Berlin arbeitet dran. Aktuell werden der Bahnhof Alexanderplatz und Ostbahnhof kernsaniert. Im Hintergrund wird außerdem am Hauptbahnhof und Südkreuz an der Technik gearbeitet. Und beim Bahnnetz, also vor allem der Technik und den Gleisen, steht Berlin mit Note 2,8 deutlich besser da. Deutschlandweit auf Platz 4.
9: Vier Passagiere vom Hunter-Virus-Schiff sind nach Deutschland gebracht worden. Sie zeigen bisher keine Symptome. Die Menschen aus Berlin, Bayern, Baden-Württemberg und Sachsen müssen jetzt für mehrere Wochen in häusliche Quarantäne. Das Bundesgesundheitsministerium hat angekündigt, sie engmaschig zu überwachen. Virologen sagen, dass einzelne weitere Fälle in den nächsten 2 bis 4 Wochen nicht überraschend wären. Das Kreuzfahrtschiff Hondius hatte am Sonntag den Hafen auf Teneriffa erreicht. Die Evakuierung ist gestern Abend abgeschlossen worden. Im Kampf gegen Medikamentenengpässe hat sich die Europäische Union auf neue Regeln geeinigt. Europa soll weniger abhängig von einzelnen Lieferanten werden. Vor allem aus Asien kommen ja 80-90% der Medikamente. In Zukunft werden bei öffentlichen Aufträgen Arzneimittel bevorzugt, die in Europa hergestellt werden. Das gilt für kritische Medikamente wie Antibiotika oder Krebstherapien, bei denen es kaum Alternativen gibt. Mehrere Länder können sich zusammenschließen und gemeinsam wichtige Medikamente beschaffen, heißt es.
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9: Hertha BSC muss im Saisonfinale am Sonntag in Bielefeld auf Josip Brekalo verzichten. Der kroatische Mittelfeldspieler ist nach seiner roten Karte gegen Fürth für ein Spiel gesperrt worden. Brekalo hatte in der 32. Minute durch einen Foul eine Torchance der Gäste verhindert. Auch Martin Winkler fehlt, er hat seine 5. gelbe Karte kassiert. Soweit das Neueste aus dem Star FM News Center.
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2: Guten Morgen Berlin, guten Morgen Brandenburg, weil gerade noch mal eine Nachfrage reingekommen ist. Morgen 12 Uhr startet der Vorverkauf von den Broilers für die Warm-Up-Show im SO 36. Und wisst ihr was, ich habe gerade festgestellt, ich habe morgen um 12 Uhr gar keine Zeit am Rechner zu sitzen, mir die Tickets zu sichern. Tittum. Könnt jemand von euch das für mich machen?
1: Wieso, du hast
2: Liebe
1: doch frei.
2: Liebe Freunde, Kollegen hier.
1: Du hast doch frei.
2: Ja, ich weiß, aber ich habe einen Termin, ich kann da nicht.
1: Ja, dann hast du Pech.
2: Bin nicht in der Nähe von einem Rechner.
3: Dann musst du das auf dem Handy machen.
2: Ja, wird schwierig. Also könnt ihr doch filmen?
1: Nein.
2: Ne? Na gut, mal gucken.
3: Also wir schauen lieber aufs Wetter. 7 Grad haben wir in Mitte und Neukölln, 6 Grad sind es in Potsdam und mehr als 11 Grad bekommen wir heute nicht. Dazu relativ durchwachsen, immer wieder zeigt sich die Sonne, ansonsten aber auch viele Wolken und einige Schauer am Abend. Morgen sagt die Star-FM-Prognose, weniger Sonne, mehr Wolken und auch immer wieder Regen bei maximal 12 Grad. Storinger Kai hat einen Unfall gemeldet auf der A100 Richtung Wedding in der Zufahrt.
1: Zukunft wird da mal ein Blitzer stehen.
3: Nein, Unfall wird es ergeben. Also. Zufahrt Detmolder Straße auf dem rechten Fahrstreifen A100 Richtung Wedding hat es gekracht. Also hier bitte vorsichtig sein. Genauso wie auf dem östlichen Ring Richtung Dreieck Spreeau zwischen Erkner und Freienbrink. Auch da hat es einen Unfall gegeben auf der Standspur. Und bitte vorsichtig auf der B1 Richtung Brandenburg zwischen der Ausfahrt A10 Großkreuz und der wird sein. Liegenbleiber. Und einige Staus haben wir auch auf der 100 natürlich, wo es den Unfall gegeben hat, staut es sich dann in Potsdam auf der Nutestraße. Da brauchst du 20 Minuten mehr. Auf der 115 ab Dreilinden Richtung Dreieck Funkturm ebenfalls eine Viertelstunde mehr. Auf der Heerstraße in Pichelsdorf stadteinwärts eine Viertelstunde mehr, genauso wie an der angrenzenden Potsdamer Chaussee. Und natürlich die Treskow-Allee ist auch voll. Hier kannst du auf jeden Fall mal 20 bis 30 Minuten mehr mitnehmen. Die Blitzer stehen in Friedenau auf der Bundesallee, in Charlottenburg auf dem Hecker-Damm, auf der 115 Höhe Potsdam-Babelsberg und in Niemeck auf der Bahnhofstraße. Bei den Öffis gibt es nach wie vor die Meldung von der U5. Noch bis Mitte Juli gibt es keine Züge zwischen U-Bahnhof Hellersdorf und Wuhletal, gibt aber Busse als Ersatz. Und alle Bus- und Bahnstörungen findest du immer in der Star-FM-App. Und wenn du noch Staus oder Blitzer für uns hast, an die 0800 0303 666.
1: Vielen Dank from the F to the A to the Flora und gute Fahrt.
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2: Guten Morgen.
1: Schönen guten Morgen.
3: Morgen.
1: Du hörst natürlich den Breakfast Club. Wie jeden Tag, schönen Dank, dass du wieder mit am Start bist. Vielleicht bist du auch beim Seppen hängen geblieben. Bleib ruhig hier, wir haben eine schöne Community hier am Start.
3: Und vielleicht hast du uns auch über die 0800 0303 666 geschrieben. Darüber hat sich die Nicole gemeldet und schreibt, das Social D-Album mag ich total gerne. Ich hatte es schon vor Monaten vorbestellt, damit ich es gleich hören kann. Und was für mich auch die wichtigste Info daran ist, dass Mike Ness wieder gesund ist.
1: Sehr gut.
2: Absolut. Bester Track vom Album gibt's gleich in der Playlist nach einem schönen Rockblock. Und er beginnt mit Puddle of Mud und ja, so einem Chris-Flora-Song. She hates me. Manchmal.

0: Tonight, Social Distortion, weiterer Song unseres Albums der Woche, Born to Kill. Ich mag es einfach und ich freue mich so sehr, dass Social Distortion auch einige Festivals spielen und ich werde definitiv jedes Mal hingehen, falls ich sie irgendwie auf der Bühne habe, weil das muss man sich einfach geben.
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0: For what it's worth, Placebo jetzt hier bei Starfm Axiom Rock.

0: Schönen guten Morgen hier bei Star FM Maximum Rock. Wir haben den richtigen Sound, damit du gut reinstartest in diesen Dienstag. Gleich auch noch von John Nossi und ein schöner Klassiker von Aerosmith wartet auf dich. Aber davor will dich jemand glücklich machen, nicht wahr? Das klingt irgendwie falsch.
1: Bier.
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3: Ich kann dich mit Tickets glücklich machen für Himmelfahrt. Da findet nämlich das Desert Fest in Berlin statt. Das wohl wichtigste Festival, wenn es um Stoner, Psychedelic oder Doomrock geht. Das geht am Donnerstagnachmittag schon los und dann hast du wirklich das ganze Wochenende was davon. Das geht nämlich bis Samstagnacht und 30 Bands werden dafür in der Columbia-Halle und im Columbia-Theater am Start sein. Unter anderem am Freitag Truckfighters.
1: Nice.

0: und am Samstag unter anderem dann Headliner Nebula. Das Line-Up kann sich also auf jeden Fall sehen lassen, das Desertfest am Wochenende, und wir haben die Wochenendpässe für dich. Also jetzt eine WhatsApp schicken an die 0800 0303 666 und dann bist du vielleicht von Donnerstag bis Samstag mit am Start.
1: Nice, vielen Dank Flora und dir natürlich viel Spaß und viel Erfolg.
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7: Im Studio Christian Haffmann. Ein Kind hat beim Spielen auf einem Berliner Spielplatz einen echten Schatz gefunden. In Wilmersdorf hat eine Kita-Gruppe Silbermünzen, Goldschmuck, Luxusuhren und 6.000 Euro Bargeld ausgegraben. Die Sachen waren in der Erde unter Büschen versteckt. Sogar ein kleiner Goldbarren war dabei. Hertha BSC muss im Saisonfinale am Sonntag in Bielefeld auf Josip Brekalo verzichten. Der kroatische Mittelfeldspieler ist nach seiner roten Karte gegen Fürth für ein Spiel gesperrt worden. Brekalo hatte in der 32. Minute durch einen Foul eine Torchance der Gäste verhindert. Auch Martin Winkler fehlt. Er hat seine 5. gelbe Karte kassiert.
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7: Der Verband Pro Musik hat gemeinsam mit dem Bundesverband der Konzert- und Veranstaltungswirtschaft einen offenen Brief an die Bundesregierung initiiert. Die Kernforderung ist die Regulierung des Ticket-Zweitmarktes, sodass Konzertbesucher vor Wucher und Betrug geschützt werden. Dass Einzelne sich auf Kosten der Fans bereichern, indem sie Tickets zu Wucherpreisen weiterverkaufen, wollen wir nicht mehr hinnehmen, so die Initiative, der sich bereits Bands wie Kraftklub, Die Ärzte und Die Toten Hosen angeschlossen haben. Soweit die StarFM-Schlagzeilen. Ausführlich Nachrichten bei StarFM wieder in einer halben Stunde.
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8: Schönen Dienstagmorgen. Du hörst den Breakfast Club hier bei StarFM Maximum Rock. Ob der auch wirklich wettertechnisch so schön wird, das erfährst du jetzt vom Fluch.
0: 7 bis 8 Grad die aktuellen Temperaturen. Es wird heute noch maximal 11 Grad geben. Dazu relativ durchwachsen. Immer mal wieder kommt zwar die Sonne raus, oft ist es aber auch bewölkt und Richtung Abend gibt es auch Regen. Morgen, sagt die StarFM-Prognose, gibt es weniger Sonne, dafür mehr Wolken und auch den ganzen Tag über immer wieder Schauer möglich bei maximal 12 Grad. Die guten Nachrichten zuerst. Die A111 im Flughafentunnel ist wieder frei. Dafür gibt es immer noch Behinderungen auf dem östlichen Ring Richtung Dreieck Spreeau zwischen Erkner und Freienbrink nach dem Unfall. Und wir werfen auch nochmal einen Blick auf die Staus. Aktuell der längste auf der Dahlwitzer Landstraße. Da brauchst du knapp eine Stunde mehr. Auf der Landsberger Allee sind es 20 Minuten. B96A Adlergestell ebenfalls 25 Minuten. Auf der 115 Höhe Kreuz Zehlendorf brauchst du auch 25 Minuten mehr. Und an den anderen üblichen Stellen Tresco-Allee, Rudolf-Rühl-Allee, A100 Höhe Detmolder Straße und A111 Höhe Dreieck Charlottenburg jeweils eine Viertelstunde. Es blitzt in Friedenau auf der Bundesallee, auf dem östlichen Ring in der Ausfahrt Rüdersdorf, auf der 115 Höhe Potsdam-Babelsberg und in Niemek auf der Bahnhofstraße. Es wird gebaut bei der U-Bahn, deswegen bis Mitte Juli bei der U5 keine Züge zwischen U-Bahnhof Hellersdorf und Wuhletal, gibt aber Ersatzverkehr mit Bussen. Und alle Bus- und Bahnstörungen gibt es in der StarFM-App. Und wenn du noch einen Stau oder Blitzer hast, meldest du den unter der 0800 0303 666.
9: Vielen Dank an alle fleißigen Star Ranger. Wir hören jetzt zusammen schön Maximum Rock im Block. 3 Tracks am Stück beginnen mit Jonossi und Roscoe. Für Fans, die haben gerade ihr Debütalbum vor ein paar Wochen nochmals Vinyl aufgelegt. Wirklich, wirklich sehr empfehlenswert.
8: Na denn, mach lauter, Kienzler.
9: Oh ja. Yeah.

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0: Itchy und Tribute Song Neuer Maximum Rock hier beim Breakfast Club. Itchy feiern 25 Jahre, gehen deswegen auch im Herbst auf Tour. Und wenn du noch Tickets haben willst, dann schau gerne mal nach, wann die Tourdaten da sind.
1: Und ich habe gestern ein ganz ulkiges Phänomen festgestellt auf dem Sofa. Mein Freund hat PlayStation gespielt, irgend so ein Spiel, wo ich so mit einem Auge zugeguckt habe. Ich habe eigentlich selber aber auch einen Film geschaut und nebenbei ja noch mit am Handy gedaddelt. Und da irgendwann meinte mein Freund so zu mir, willst du vielleicht mein Handy auch noch haben? Du hast ja noch eine Hand frei. Und wie wir aber festgestellt haben, bin ich nicht die Einzige, die das so macht.
2: Aufmerksamkeit ist wirklich so ein richtiges Thema. Und ja, Thema Bildschirme kenne ich auch noch hier. Der eine kickt einen Film, der andere kickt ins Tablet und nebenbei beantwortest du auch noch Fragen in einem Chat. Ja, nicht mal so gut. Ja, und Musik flötet hier sowieso immer nebenbei. Also ihr, ist ja wohl klar, wa?
3: Mit Musik ja angefangen damals. Ich habe mich selber ertappt, dass ich irgendwann mich nicht mehr hinsetzen konnte und einfach ein komplettes Album mal am Stück hören konnte. Dann hat es auf die Filme übergegriffen und auf die Serien, dass man immer gewillt ist, unbewusst irgendwas nebenher machen zu müssen, weil man irgendwie verlernt hat, sich wirklich auf eine Sache 100% zu konzentrieren, zumindest auf eine längere Zeit.
1: Das liegt daran, dass dein Gehirn halt gerne auf neue Informationen anspringt. Also jeder neue Reiz, ob das jetzt ein Video auf dem Smartphone ist, du eine Nachricht bekommst, irgendein Social Media Post, das aktiviert halt das Belohnungssystem und deswegen greifen wir immer wieder, auch wenn wir irgendwann mit was anderem, wie zum Beispiel Fernsehen beschäftigt sind, trotzdem zum Smartphone, weil das natürlich wieder Dopamin ausstößt und wir so sind, yay, das macht Spaß.
0: Ich glaube, wir haben es einfach auch vollkommen verlernt, uns auf eine Sache zu konzentrieren. Ich dachte immer zu meinem Sohn, ich sage, konzentriere dich doch mal auf eine Sache, bevor du die nächste wieder anfängst. Mhm. Ist immer so leichter gesagt als getan, aber währenddessen ihr gesprochen habt, habe ich doch trotzdem noch dreimal aufs Handy geguckt, eben ob irgendwas war, obwohl ich weiß, dass eigentlich nichts war. Von daher ist es immer ziemlich schwierig, aber ich kenne das auch, ja. So viele Bildschirme, immer ist irgendwas an, immer macht man irgendwie was, anstatt sich auf eine Sache zu konzentrieren. Wie ist deine Meinung? Hast du auch Erfahrung? Kannst dich natürlich weiterhin melden, 0800 03 03 666. Wir machen weiter mit einer Runde Creed. Higher hier an deinem Dienstagmorgen hier bei Star von Max.

0: Star Mix im Rock, du hörst den Breakfast Club an diesem Dienstagvormittag. Dienstag heißt noch zweimal schlafen, dann ist Donnerstag. Donnerstag ist Christi Himmelfahrt, Herrentag, Vatertag, je nachdem wie du es gerne hättest. Und da lohnt es sich auf jeden Fall, Star FM zu hören.
1: T-Bone ist am Start, macht da eine richtig schöne Party-Playlist und zwar für alle, die irgendwie unterwegs sind. Das hat man in den letzten Jahren immer mal wieder gemerkt, dass aus diesem klassischen, die Männer ziehen rum, eigentlich so ein bisschen Familientag geworden ist mittlerweile, oder? Wie ist es bei euch?
0: Ja, auf jeden Fall. Also es ist jetzt nicht mehr diese Bollerwagen-Nummer, wo man jetzt sagt, alles klar, man sieht den ganzen Tag über nur noch stinkenvolle Männer. Nee, nicht? Das ist ein Familientag mehr, also jedenfalls bei uns. Viele fahren irgendwie mal um See oder so und ja, abends wird dann so ein bisschen gekriegt. Klar wird weit getrunken, aber es ist bei weitem nicht mehr so schlimm, wie damals mal war.
1: Frage ist, ob das ein Wechsel ist oder was mit unserem steigenden Alter zu tun hat.
2: Ich wollte gerade sagen, ihr seid halt einfach alte Männer, die machen vielleicht dann Familientag.
0: Tja, da kommst du auch noch hin.
2: Ein alter Mann werde ich nie sein.
1: Wird das eine schöne Playlist von T-Bone werden, den kompletten Donnerstag lang. Also egal, was du vorhast, egal, wo du unterwegs bist und wenn du die Saufnummer machst, einfach Star FM mitnehmen per Bluetooth-Box, per App, per was weiß ich wo, wir sind ja immer und überall mit dabei. Dann hast du einen perfekten Begleit-Soundtrack und da schon mal jede Menge Spaß gewünscht.
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9: Im Studio Christian Haffmann. Berlins Bahnhöfe sind die schlechtesten in ganz Deutschland. Das zeigt der neue Bericht der Infrastrukturtochter der Deutschen Bahn. Für den Zustand der Bahnhöfe bekommt die Hauptstadt die Schulnote 3,4. Benjamin Herrmann berichtet.
10: Vor allem ein Umstand lässt Berlins Bahnhöfe alt aussehen. Während deutschlandweit viele immer sauberer, moderner und schicker werden, ist das in Berlin genau andersrum. Vor allem die S-Bahnhöfe ziehen den Schnitt runter. Bewertet wird die Qualität und Verfügbarkeit von Bahnsteigen, Aufzügen, Rolltreppen und Fahrgastinfos. Aber Berlin arbeitet dran. Aktuell werden der Bahnhof Alexanderplatz und Ostbahnhof kernsaniert. Im Hintergrund wird außerdem am Hauptbahnhof und Südkreuz an der Technik gearbeitet. Und beim Bahnnetz, also vor allem der Technik und den Gleisen, steht Berlin mit Note 2,8 deutlich besser da, deutschlandweit auf Platz 4.
9: Im Roten Rathaus gibt es heute Regenbogenkuchen. Berlins regierender Bürgermeister Wegner will damit ein Zeichen für Vielfalt und Toleranz setzen. Hintergrund ist der internationale Tag gegen Homo-, Bi-, Inter- und Transphobie am Sonntag. Außerdem wird heute der Tolerantia Award verliehen. Der geht in diesem Jahr an die Berliner Polizei, weil sie sich gegen Diskriminierung und Hassgewalt einsetzt. Im Kampf gegen Medikamentenengpässe hat sich die Europäische Union auf neue Regeln geeinigt. Europa soll weniger abhängig von einzelnen Lieferanten werden. Vor allem aus Asien kommen ja 80-90% der Medikamente. In Zukunft werden bei öffentlichen Aufträgen Arzneimittel bevorzugt, die in Europa hergestellt werden. Das gilt für kritische Medikamente wie Antibiotika oder Krebstherapien, bei denen es kaum Alternativen gibt. Mehrere Länder können sich zusammenschließen und gemeinsam wichtige Medikamente beschaffen, heißt es.
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9: Hertha BSC muss im Saisonfinale am Sonntag in Bielefeld auf Josip Brekalo verzichten. Der kroatische Mittelfeldspieler ist nach seiner roten Karte gegen Fürth für ein Spiel gesperrt worden. Brekalo hatte in der 32. Minute durch einen Foul eine Torchance der Gäste verhindert. Auch Martin Winkler fehlt, er hat seine 5. gelbe Karte kassiert. Soweit das Neueste aus dem StarFM News Center.
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0: Einen schönen Dienstagmorgen, du hörst den Breakfast Club hier bei StarFM Maximum Rock und schön, dass wir dich wieder in den Tag begleiten dürfen und der Tag ist jetzt aber nicht mehr ganz so schön irgendwie. Irgendwie sind jetzt die ganzen Wolken hier angetanzt.
2: Ja, manchmal tanzen die Wolken dazwischen heute. Oh. Was war das?
0: Vogelattacke.
2: Lock den nicht hier rein ins Studio.
0: Ich guck mal, mach du mal weiter.
2: Sei vorsichtig. 8 Grad die aktuellen Temperaturen für Wedding, Prenzlauer Berg und Ahrensfelde. Höchstwerte heute 11 Grad. Ja, mach lieber zu, das Fenster. Dazu ja ein Mix aus Sonne und Wolken. Mal kommt sie stärker raus, mal überwiegen die Wolken und am Abend gibt es auch den einen oder anderen Schauer. Morgen sagt die StarFM-Prognose immer wieder, Schauer ziehen sich so durch den Tag. Dazu weniger Sonne und ziemlich bewölkt bei maximal 12 Grad. Auf der A2 Richtung Berlin zwischen Lenin und Dreieckwerder ist aktuell die rechte Spur gesperrt wegen Schutzplankenerneuerungen. Und auf dem südlichen Ring Richtung Dreieck-Spreeau zwischen der Raststätte Michendorf und Dreieck Nutschetal momentan die linke Spur gesperrt. Dann staut es sich an den üblichen Stellen auf der A111 im Übergang auf die A100. Brauchst du aktuell eine Viertelstunde mehr. Auch im Dreieck Funkturm ist es voll. Auch die A100 Richtung Wedding an der üblichen Stelle ebenfalls eine Viertelstunde momentan. Auf der 115 Höhe Dreilinden eine Viertelstunde mehr, genauso wie in Potsdam auf der Nutestraße. Auch im Adlergestell ist es voll, auch auf der Treskoallee und rund um die Elsenbrücke staut sich natürlich auch wieder. Geblitzt wirst du in Friedrichshain auf der Helen-Ernst-Straße, in Marzahn auf der Allee der Kosmonauten, im östlichen Ring in der Ausfahrt Rüdersdorf steht einer und in Nemerk auf der Bahnhofstraße. Wegen einer Störung werden die Buslinien M19, M29 und M46 aktuell Richtung U-Bahnhof Kurfürstendamm vom Wittenbergplatz via Breitscheidplatz umgeleitet. Ansonsten gibt es alle Bus- und Bahnstörungen immer in der StarFM-App und wenn du noch einen Stau oder Blitzer für uns hast, gerne an die 0800 0303 666.
0: From the F to the A to the Flora. Vielen Dank und gute Fahrt.
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1: Guten Morgen.
2: Morgen.
0: Und natürlich auch mit Flora, die hat immer den Blick auf unsere ganzen Kanäle. Du kannst überall dein Feedback zu uns schicken, entweder per WhatsApp, per Instagram, per Facebook. Schick eine Brieftaube oder meinetwegen gerne auch einen Fax. Hast du Fax auch?
2: Na klar. Na klar. Das piept dann halt hier hinten im Hintergrund immer. Also wenn du für schlechtes Programm verantwortlich sein willst, dann schick ein Fax.
0: 0800 0303 666. Aber wir haben noch richtig guten Maximum Rock für dich.
1: Billy Tannen gleich mal zum Start in den nächsten Dreierpark mit dem wunderbaren von Leaves. Hab einen schönen Dienstag.

0: wenn die Frage mir so in einem persönlichen Gespräch gestellt werden würde und es würde heißen C, Aaron Lavigne, dann würde ich sofort sagen W, W, auf jeden Fall W. Weil es wieder meine persönliche Meinung, egal wer da kommt, ich verstehe nicht, was diese Frau mit Rock zu tun hat. Meine persönliche Meinung. Außerdem ist Hailstorm einfach nur cool. Und deswegen bin ich heute ganz klar bei W.
1: W oder C? Der Rausschmeißer-Song.
2: Sieht ja irgendwie, wenn ich mal so ein bisschen auf die Prozente gucke, schon nach einer eindeutigen Sache aus, oder Flora?
3: Also ich würde mal sagen, das sind so 80% für Wolfi, 20% für Chris.
2: Ja, aber wir haben gestern schon festgestellt, man kann solche Sachen auch aufholen, wenn du Bock auf... Pop-Punk at its best hast, denn stimmst du für C? Avril Lavigne, Complicated, schick ich ins Rennen als Rausschmeißer des Tages.
4: Oder du stimmst noch ein weiteres Mal für den Gewinner des heutigen Tages. Das ist I Miss the Misery von den wunderbaren Hailstorm. Ich glaube von 2012 die Nummer und schon länger nicht mehr gehört und wieder festgestellt, ist richtig, richtig gut.

0: Stuff im Maximum Rock, du hörst den Breakfast Club. Es ist Dienstagmorgen, schön, dass du mit am Start bist, schön, dass wir dich wieder in den Tag begleiten dürfen. Und ich weiß nicht, wie es euch geht, aber so ein Eis geht für mich immer, selbst bei den Temperaturen.
1: Habt ihr schon Eis gegessen dieses Jahr?
0: Ja, na selbstverständlich.
2: Ich esse pro Jahr vielleicht eine Kugel Eis oder so.
0: Aber ich bin immer wieder erstaunt, wie teuer das Eis geworden ist.
1: Ja, Eis ist natürlich die Spiegelung der Inflation, aber es ist aktuell Gelato Week. Die geht noch bis zum 17., also diese Woche bis Sonntag noch. In Berlin machen rund 45 Eisdielen da mit. Das heißt, dass sie eine besondere Sorte auf der Karte haben, die es sonst nicht gibt. Also für mich geht nichts einfach über eine einfache Schokokugel so. Aber wenn du zum Beispiel auf griechischer Joghurt mit Pistazienstückchen und tropischer Soße stehst, oder vielleicht ein Mandarinenkuss oder Lavendel mit Zitrone oder...
0: Was ist denn mit dem guten alten Stracciatella und Amarena?
1: Ja, das gibt es natürlich auch, aber es gibt natürlich auch diese Klassiker und die werden dann auch zu einem einheitlichen Preis von nur, 1,80 Euro pro Kugel angeboten.
0: Das ist nochmal ein Ding. Na dann, viel Spaß beim Schlecken.
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9: Im Studio Christian Haffmann. Berlins Bahnhöfe sind die schlechtesten in ganz Deutschland. Das zeigt der neue Bericht der Infrastrukturtochter der Deutschen Bahn. Für den Zustand der Bahnhöfe bekommt die Hauptstadt die Schulnote 3,4. Vor allem ein Umstand lässt Berliner Bahnhöfe alt aussehen. Während deutschlandweit viele immer sauberer, moderner und schicker werden, ist das in Berlin genau andersherum. Vor allem die S-Bahnhöfe ziehen den Schnitt runter. Neustart oder Krisensitzung? Die Spitzen von Union und SPD beraten heute am frühen Abend wieder im Koalitionsausschuss über die geplanten Reformen der Bundesregierung. Im Mittelpunkt steht weiter die Frage, wie können die Verbraucher entlastet und die Wirtschaft gleichzeitig angekurbelt werden.
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9: Der Verband Pro Musik hat gemeinsam mit dem Bundesverband der Konzert- und Veranstaltungswirtschaft einen offenen Brief an die Bundesregierung initiiert. Die Kernforderung ist die Regulierung des Ticket-Zweitmarktes, sodass Konzertbesucher vor Wucher und Betrug geschützt werden. Dass Einzelne sich auf Kosten der Fans bereichern, indem sie Tickets zu Wucherpreisen weiterverkaufen, wollen wir nicht mehr hinnehmen, so die Initiative, der sich bereits Bands wie Kraftklub, Die Ärzte und Die Toten Hosen angeschlossen haben. Soweit die StarFM-Schlagzeilen. Ausführliche Nachrichten bei StarFM wieder in einer halben Stunde.
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0: Schönen Dienstagmorgen. Du hörst deinen Reisender des Vertrauens. Du hörst StarFM Maximum Rock. Schön, dass du mit am Start bist. Jetzt die aktuellen Temperaturen aus Berlin und Brandenburg von Flora Flörchen.
1: 9.14 Uhr haben wir und 8 Grad in Lichtenberg und Tempelhof. Erkner hat ebenfalls 8 Grad und das Maximum heute 11 Grad. Dazu immer ein bisschen wechselhaft, mal kommt die Sonne raus. Insgesamt ist es aber recht viel bewölkt und am Abend gibt es auch den ein oder anderen Schauer noch oben drauf. Star-FM-Prognose für morgen sagt, da sieht es ein bisschen schöner aus. Nein, stimmt überhaupt nicht. Morgen sieht es gar nicht mehr schön aus.
0: Lügen!
1: Morgen gibt es weniger Sonne, mehr Wolken und auch öfter mal einen Schauer am Tag. Dazu maximal 12 Grad. Vorsichtig bitte auf dem südlichen Ring Richtung Dreieck Potsdam zwischen Dreieckwerder und Glindow. Da liegen Holzteile auf dem mittleren Fahrstreifen, also Fuß vom Gas und vorsichtig bitte. Ansonsten haben sich die dicken Dinger abgebaut, stautechnisch. Das längste ist aktuell auf der 115, da brauchst du noch eine Viertelstunde mehr. Ansonsten sind es an den üblichen Stellen 10 Minuten.
0: Die dicken Dinger?
1: Ja, die sind weg. Blitze haben wir in Friedenau auf der Bundesallee, in Marzahnallee der Kosmonauten, auf der 115 Höhe Potsdam-Babelsberg, du bist ja ein Ferkel, und in Niemek auf der Bahnhofstraße. Wegen einer Störung werden immer noch die Buslinien M19, M29 und M46 umgeleitet. Wenn du die benutzen musst, check also vor Abfahrt am besten, wo du hin musst. Und ansonsten gibt's alle Bus- und Bahnstörungen immer in der Star-FM-App. Und wenn du noch einen Stau oder Blitz hast, schick's eine WhatsApp an die 0800 0303 666.
0: Vielen Dank, Flora. Vielen Dank an alle Star-Ranger da draußen. Wenn du noch was hast, dann einfach melden. 0800 0303 666. Wir machen weiter mit einem ordentlichen Rockblock, der, wie du es schon hörst, im Hintergrund von Linkin Park angeführt wird. In the End jetzt hier bei Star für Maximum Rock.

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0: Wollen wir mal hoffen, dass es so bleibt. Neil Young, Rockin' in the Free World hier bei Star FM Maximum Rock. Und wir haben noch eine Sache.
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0: Die wir uns angucken müssen. Und was soll man sagen? Wir hören Martina.
2: Hi, guten Morgen, ihr Lieben. Ich finde beide gut, aber ich würde jetzt auch mal Lizzie Hellstrom nehmen. Die habe ich auch mal live gesehen und war echt der Hammer. Schönen Tag euch.
3: Tja. Sind da viele, die diese Band abfeiern? Also auch gerade, wenn es um Thema Live geht, haben wir noch eine Prozentsatz. Wie ist es am Ende ausgegangen?
4: Es ist dann schon ungefähr bei den 80-20 geblieben. Also du warst schon deutlich, deutlich weiter vorne im Rennen.
0: Krass, ich hätte gedacht, dass man da irgendwie die Millennials ein bisschen mehr abholt, aber... Gut,
4: dazu muss man auch sagen, es haben sich sehr viele Millennials auch geoutet und gesagt, ich bin zwar Millennial, möchte aber trotzdem lieber Hailstorm hören. Also damit hast du dir keinen Gefallen getan.
3: Ich bin auch Millennial und will den hören. Das passt.
0: Na dann, ab geht's. Hier ist Hailstorm, I Miss the Misery, hier bei Star von Maximum Rock, euer Rauschmeißer des Tages.

0: Der Rauschmeißer des Tages bei dem Thema Powerfrauen, das war Lizzie Hay mit Hailstorm, I Miss the Misery. Man muss ja sagen, ist ja schon ein geiler Song, oder? Hat auf jeden Fall richtig Druck.
1: Durch und durch.
0: So.
1: Und zu lange nicht mehr gehört.
0: Richtig Druck hat jetzt wahrscheinlich auch das.
2: Ich habe mich schon wieder nicht vorbereitet.
0: Tja, das ist doof.
2: Aber es ist kein Problem für mich. Ich kann das ja auch aus dem Stand. Also seid bereit. Nein. Wir haben heute gesprochen über die Powerfrauen. Auf die kann man jederzeit bauen. Nicht allerdings auf Wolfi, den kleinen Wicht. Der ist nämlich morgen nicht mit in diesem Gedicht, denn der hat frei. Bis morgen.
0: Und das ist uns nicht einerlei. Wir hören uns. Schönen Urlaub.
1: Schönes Wochenende.

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9: Im Studio Christian Haffmann. Berlins Bahnhöfe sind die schlechtesten in ganz Deutschland. Das zeigt der neue Bericht der Infrastrukturtochter der Deutschen Bahn. Für den Zustand der Bahnhöfe bekommt die Hauptstadt die Schulnote 3,4. Benjamin Herrmann berichtet.
10: Vor allem ein Umstand lässt Berlins Bahnhöfe alt aussehen. Während deutschlandweit viele immer sauberer, moderner und schicker werden, ist das in Berlin genau andersrum. Vor allem die S-Bahnhöfe ziehen den Schnitt runter. Bewertet wird die Qualität und Verfügbarkeit von Bahnsteigen, Aufzügen, Rolltreppen und Fahrgastinfos. Aber Berlin arbeitet dran. Aktuell werden der Bahnhof Alexanderplatz und Ostbahnhof kernsaniert. Im Hintergrund wird außerdem am Hauptbahnhof und Südkreuz an der Technik gearbeitet. Und beim Bahnnetz, also vor allem der Technik und den Gleisen, steht Berlin mit Note 2,8 deutlich besser da, deutschlandweit auf Platz 4.
9: Hohe Gaspreise und dazu unsichere Marktbedingungen infolge des Iran-Krieges. Steht Deutschland vor Engpässen bei der Gasversorgung? Aus Sicht der Speicherbetreiber könnte es tatsächlich zu Schwierigkeiten kommen, vor allem, wenn der kommende Winter besonders kalt wird. Diana Kramer berichtet.
11: Normalerweise werden die Gasspeicher jetzt im Frühjahr und Sommer für die kalte Jahreszeit aufgefüllt. Wegen der stark gestiegenen Preise am Weltmarkt durch den Iran-Krieg wurde aber deutlich weniger Gas eingespeichert als üblich. Die deutschen Gasspeicher waren Anfang Mai nur zu 26% gefüllt. Der Branchenverband Initiative Energien speichern warnt, bei extremen Kältephasen wie etwa im Winter 2010-2011 droht eine Versorgungsknappheit zu Beginn des kommenden Jahres. Er empfiehlt deshalb, EU-weit die Füllstände, Verbräuche und Gasimporte in einem Monitoring zu überwachen.
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9: Hertha BSC muss im Saisonfinale am Sonntag in Bielefeld auf Josip Brekalo verzichten. Der kroatische Mittelfeldspieler ist nach seiner roten Karte gegen Fürth für ein Spiel gesperrt worden. Brekalo hatte in der 32. Minute durch einen Foul eine Torchance der Gäste verhindert. Auch Martin Winkler fehlt. Er hat seine 5. gelbe Karte kassiert. Soweit das Neueste aus dem Star FM News Center.
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12: Einen kalten Start in diesen Dienstag mit 8 Grad in Tempelhof, 8 Grad in Mitte und 11 werden es heute auch nur. Es ist durchwachsen, Sonne-Wolken-Mix, gegen Nachmittag, Abend dann auch wieder Regen und morgen sieht es nicht anders aus. Kaum Sonne, viel Wolken, immer wieder Schauer, maximal 12 Grad. Also alles andere als frühlingshaft. Auf der A115, Dreieck-Nutetal Richtung Dreieck-Funkturm. Plan hier mal eine halbe Stunde länger ein zwischen Potsdam-Babelsberg und Spanischer Allee. Hier staut sich's. Und in Köpenick findet auf der Spindlersfelder Straße in der Zeit bis 15 Uhr heute eine Brückenprüfung statt. Auf der Adlershofer Brücke und zwischen Klinikerstraße und Oberspreestraße wird nacheinander da jeweils eine Fahrspur gesperrt. Wie gesagt, das Ganze heute noch bis 15 Uhr. Blitzer in Friedrichshain, Helene-Ernst-Straße in Marzahn, Allee der Kosmonauten, Tiergarten Stresemannstraße oder auch in Charlottenburg Heckerdamm, am östlichen Ring Ausfahrt Rüdersdorf auf der 115 Höhe Potsdam-Babelsberg. Wegen einer Störung werden aktuell die Buslinien M19, M29, M46 in Richtung U-Bahn Kurfürstendamm von U-Bahn Wittenbergplatz via Breitscheidplatz umgeleitet. Mehr Bahn- und Busstörungen aktuell zum Nachlesen in der StarFM-App. Und wenn du noch was für uns hast, Staus oder Blitzer, dann ruf an oder schreib eine WhatsApp an die StarRanger-Hotline 0800 0303 666.
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12: So, ich übernehme mal den Ball von Wolfi, Chris und Flo und bring dich gut in den Vormittag. Schön, dass du dabei bist hier bei StarFM at Work. Heute mit der Burner, das bin ich. Thomas hörst du dann heute Nachmittag in der Rush Hour. So, starten wir gemeinsam rein mit Maximum Rock. Schöne Mischung, Alternative Rock von Biffy Clyro, True Believer, ein Rock-Klassiker von ZZ Top habe ich dabei, Tosh und brandneuen Maximum Rock von Fahr den Urlaub. Happy to be Deutsch. Los geht's.

0: Frank Turner, your staff im Maximum Rock. Einer der nettesten Typen im Maximum Rock. Ja, wie schaut's aus? Hast du dein Bike auch schon wieder in die Garage gestellt? Die Eisheiligen machen ja gerade vielen Motorradfahrern einen Strich durch die Rechnung. Aber es wird ja auch wieder besser und die Motorradsaison geht ja auch erst los. Und wir suchen nach wie vor die schönsten Biker-Stories hier bei Star FM.
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0: Wir haben ja schon die geilsten Geschichten gehört, ja. Die große Liebe beim Motorradfahren kennengelernt oder Motorradführerschein gemacht und dann direkt erfolgreich auf der Rennstrecke unterwegs gewesen. Also völlig abgefahren. Erzähl uns gerne weiterhin, was du alles so machst mit deiner Motorradtruppe, deine liebste Biker-Story. Thorsten, leg mal los.
2: Ist schon ewig her. Und zwar zu meiner Zeit, als ich den Motorradführerschein gemacht habe, haben sie gerade den Stufenführerschein eingeführt. Und weil ich damals ein junger und ungeduldiger Mann war, sage ich mal, bin ich dann erstmal 2 Jahre Auto gefahren. Hab denn also danach den unbegrenzten Führerschein gemacht, bin mit Auto zur Prüfung gefahren. Und an dem Tag wollte ich mit einem Kumpel zum Roskildefest in Dänemark fahren. Und ich hatte vorher schon mir ein Motorrad besorgt, was ziemlich runtergerockt war, aber immerhin 98 PS. Ja, und als wir dann in Geza von der Fähre runtergefahren sind und Richtung Großgilde, mussten wir ein Stück über die Autobahn fahren. Und ich habe mich so auf die Zeit aufs Festival gefreut, dass ich einfach mal Gas gegeben habe und an der Ausfahrt vorbeigefahren bin. Und mein Kumpel mit seiner kleinen 500er war ein ganzes Stück hinter mir und hat, glaube ich, eine halbe Stunde oder so gebraucht, um mich einzuholen. Naja, da sind wir mit einiger Verspätung da zum Festival gekommen. Das hat dem Ganzen aber keinen Abbruch getan und wir hatten eine geile Zeit. Und seitdem habe ich meinen großen Motorradführerschein, bin mittlerweile ein alter Sack, hatte auch schon den ein oder anderen Unfall. Aber fahre trotz alledem leidenschaftlich gern weiter Motorrad und so wird es auch noch eine ganze Zeit bleiben.
0: Oh, Thorsten, Festival und Motorradstory in einem. Danke dafür. Ja, das sind so die Geschichten, die bleiben einem ewig in Erinnerung. Genau die wollen wir hören. Wir sind gespannt auf deine Story. 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

0: Oh yeah, genau das habe ich mir gedacht, als ich am Freitag das erste Mal die neue Social Distortion auf meinem Plattenspieler gelegt habe.
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0: Und ich freue mich sehr, dass das unser Album der Woche ist in dieser Woche. Ich habe es seit Freitag wirklich mindestens 15 Mal durchgehört. Endlich ein neues Social Distortion Album. Lange hat es gedauert. Das darf man und muss man natürlich auch genießen. Als Punkrock-Fan ist richtig gut geworden. Sag nicht nur ich, Campino zum Beispiel hat mir das im Interview auch erzählt.
2: Ich kann euch noch was sagen. Ich habe das Album gehört. Und es ist ein Hammer. Ja, so wie man sich das als Social D-Fan immer gewünscht hat in den letzten Jahren.
0: Born to Kill heißt das. Es hat lange gedauert, weil Frontmann Mike Ness Krebs hatte. Also lange war überhaupt nicht klar, kommen sie überhaupt nochmal zurück, machen sie nochmal was Neues als Band. Und dadurch ist das Album natürlich auch super wichtig für Social Distortion. Frontmann Mike Ness.
3: It's our mission statement to you. It's everything about this band's.
4: Born to Kill ist mein Leitbild. Es beinhaltet alles über die Karriere dieser Band, über diesen rebellischen Geist, den ich hatte, als ich Social Distortion gegründet habe. Diesen Geist, der nie weggegangen ist. Zumindest ist er für mich Teil meiner Persönlichkeit geworden. Und das Album war für mich auch eine Chance, den Künstlern Tribut zu zollen, die mich wirklich beeinflusst haben in den 70ern und frühen 80ern. Es gibt kleine Hinweise auf Iggy Pop zum Beispiel oder auf Lou Reed's Rock'n'Roll Animal. Es zieht sich durch die ganze Platte, wo immer ich kann. Das Solo in Never Going Back zum Beispiel, ist genauso, wie es Mick Ronson im David Bowie-Song Gene Genie spielt. Der Song zollt ihnen allen Respekt. Aber ich wusste auch, dass ich nach 15 Jahren Pause kein schwaches Album abliefern konnte. Du weißt, was ich meine. Das wäre Selbstmord. Alles, was in den letzten 15 Jahren passiert ist, führte zu diesem Album. Du brauchst Freude, du brauchst Schmerz, du brauchst diese Anspannung, damit, wenn du eine Gitarre in die Hand nimmst, es einfach aus dir herausströmt.
3: Joy, you gotta have pain, you gotta have tension. So when you go to pick up a guitar, it just pours out of you.
0: Haben sie geschafft? Also ein richtig geiles Album abgeliefert. Meine Meinung, was du sagst, interessiert mich aber noch viel mehr. 0800 0303 666. Wie findest du denn das neue Social Distortion Album Born to Kill? Hier ist jetzt der Titeltrack, da hören wir gemeinsam rein, haben wir noch gar nicht gemacht. Born to Kill, hier sind Social Distortion aus unserem Album der Woche.

0: Hallo Star.
1: Hier Christian hier zum Thema Album der Woche von Social Distortion, Born to Kill. Einfach genial, wirklich. Hab die Band jetzt durch euch kennengelernt vor einem halben Jahr, wo ihr die verlost habt immer wieder. Und seitdem bin ich echt, ich werde immer ein größerer Fan. Und das Album hat so viel Power. Also wenn es nicht bei euch gewinne, dann werde ich wohl aufs Konzert gehen müssen und mir das da holen. Also wirklich geil, mega, unfassbar gut.
2: Freut mich, dass dir die Platte auch so taugt. Danke, Christian. Ja, weil er es gerade angesprochen hat, Social Distortion dann ja wirklich endlich wieder live jetzt dann nächsten Monat im Juni. Einige Festivals, Rock im Park, Rock am Ring, das Nova Rock oder auch das Mainstream Festival in Münster. Und zwei Headline-Shows in Hamburg und in Berlin. Social Distortion live kann ich dir echt ans Herz legen. Vielleicht sieht man sich ja, such einfach mal nach der kleinen Rothaarigen ganz vorne. Das bin dann ich. Ich freue mich schon, dass wir morgen auch wieder reinhören in das Album der Woche Born to Kill, Social Distortion. Und derweil kannst du gerne auch weiterhin deine Meinung da lassen. Schnell eine WhatsApp schicken. 0800 03 03 666.

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6: Im Studio Christian Haffmann. Berlin ist die Regenbogenhauptstadt in Deutschland und der regierende Bürgermeister Wegner stellt klar, dass Homophobie und Intoleranz in der Hauptstadt keinen Platz hätten. Er schneidet deshalb heute auch einen Regenbogenkuchen an. Arne Palluck hat berichtet.
7: CSD und das schwul-lesbische Straßenfest am Neulendorfplatz stehen erst noch an, aber es läuft ja schon ein Anti-Gewalt-Projekt der Regenbogengemeinschaft. Kiss Kiss Berlin, der Kuchen heute gehört dazu. Und Sonntag ist auch der internationale Tag gegen Homo-, Bi-, Inter- und Transphobie. Und zu dem Anlass wird heute im Roten Rathaus auch der Tolerantia Award verliehen. Der geht in diesem Jahr an die Berliner Polizei, weil sie sich gegen Diskriminierung und Hassgewalt einsetzt.
6: Im Kampf gegen Medikamentenengpässe hat sich die Europäische Union auf neue Regeln geeinigt. Europa soll weniger abhängig von einzelnen Lieferanten werden. Vor allem aus Asien kommen ja 80-90% der Medikamente. In Zukunft werden bei öffentlichen Aufträgen Arzneimittel bevorzugt, die in Europa hergestellt werden. Das gilt für kritische Medikamente wie Antibiotika oder Krebstherapien, bei denen es kaum Alternativen gibt. Mehrere Länder können sich zusammenschließen und gemeinsam wichtige Medikamente beschaffen, heißt es. Männer in Deutschland werden immer später Vater. Das Statistische Bundesamt meldet, 2024 waren Väter bei der Geburt ihrer Kinder im Schnitt fast 35 Jahre alt, fast 4 Jahre älter als noch 1991. Auch Frauen bekommen deutlich später Kinder. Sie waren 2024 im Schnitt 32 Jahre alt.
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6: Hertha BSC muss im Saisonfinale am Sonntag in Bielefeld auf Jose Brekalo verzichten. Der kroatische Mittelfeldspieler ist nach seiner roten Karte gegen Fürth für ein Spiel gesperrt worden. Brekalo hatte in der 32. Minute durch einen Foul eine Torchance der Gäste verhindert. Auch Martin Winkler fehlt, er hat seine 5. gelbe Karte kassiert. Soweit das Neueste aus dem Star-FM News Center.
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8: Ja, hallo Herbst. Es ist nicht schön, um es mal nett zu formulieren. Wir haben aktuell 8 Grad hier bei uns in Mitte, 8 Grad in Adlershof. Durchwachsen mit Sonne heute, so ein Mix aus Sonne und Wolken. Und am Nachmittagabend dann auch wieder Regen bei maximal 11 Grad. Und so geht es auch erstmal weiter. Also morgen kaum Sonne, viele Wolken, immer wieder Regen bei auch nur 12 Grad. Auf der 113 Richtung Neukölln ist zwischen Adlershof und Stubenrauchstraße der rechte Fahrstreifen wegen Bauarbeiten gesperrt. Und Berlin-Dahlwitzer Landstraße zwischen Abzweigung nach Waldesruh und Schöneicher Straße in Friedrichshagen. Da staut sich's, da brauchst du derzeit 20 Minuten länger. Blitzer aktuell in Tiergarten, Stresemannstraße, in Friedenau, Bundesallee, Friedrichshain, Helen-Ernst-Straße oder auch am östlichen Ringausfahrt Rüdersdorf. Und wegen einer Störung werden die Buslinien M19, M29, M46 Richtung U-Bahn Kurfürstendamm und U-Bahn Wittenbergplatz via Breitscheidplatz umgeleitet. Mehr Bahn- und Busstörungen aktuell zum Nachlesen in der Star-FM Rock App. Und wenn du noch was für uns hast, Staus oder Blitzer, dann schreib schnell eine WhatsApp, schick eine Sprachnachricht oder ruf an 0800 0303 666.
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8: Schönen Vormittag. Schön, dass du den mit mir verbringst, beziehungsweise mit uns, mit StyleFM Maximum Rock. Heute At-Work mit mir. Ich bin die Burner. Thomas hörst du dann heute Nachmittag in der StyleFM Rush Hour. Ja, bisschen durchgemischt die Woche. Ey, ist angeschlagen. Ist aber auch kein Wunder bei dem Wetter aktuell. Ich weiß nicht, wie es bei dir ist, aber ich habe heute Morgen die dicke Jacke wieder rausgeholt. Ich hoffe, du bist fit. Start mal rein in die nächste Stunde StyleFM At-Work mit natürlich Maximum Rock. Für alle, die es ein bisschen härter brauchen, gleich Breaking Benjamin, der Diary of Jane. Ich habe einen Rock-Klassiker dabei, New Model Army, 51st State. Ja, und du weißt ja, Punkrock geht immer bei mir. Hier sind die Offspring. 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

0: und alles dazwischen, was knallt.
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0: 100 Millionen verkaufte Tonträger, Millionen Fans weltweit. Jahre Iron Maiden und jetzt gibt's nach dem Buch Infinite Dreams auch noch eine Doku im Kino und von uns kriegst du jetzt beides.
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0: Ja, Iron Maiden Burning Ambition heißt die Doku. Für die Doku haben Maiden den Machern wirklich sehr lange ausführliche Interviews gegeben.
2: Honestly, it was hours and hours of interviews with Malcolm. And at the end of it all, I was just like, do whatever you like, mate. You know, and he's done a great.
3: Ehrlich gesagt hatten wir so viel Interviewmaterial, dass wir daraus eine 15-teilige Netflix-Serie hätten machen können. Aber dann hätte der Film nicht diesen Punch gehabt, den er jetzt hat.
0: Das, was Bandchef Bruce Dickinson sagt. Ja, Maiden, Burning Ambition erzählt eine legendäre Bandgeschichte vom ersten Gig in ja, den Pubs in East London bis zu den größten Stadiontouren auf der ganzen Welt. Auch Rockstar-Kollegen wie Gene Simmons oder Lars Ulrich kommen zu Wort und sogar Maskottchen Eddie ist für die Doku animiert worden. Das alles kriegst du von uns. Diesen Donnerstag läuft Burning Ambition auf großer Leinwand in ausgewählten Kinos. 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Toi, toi, toi.

Manche Songs brauchen ein bisschen. Den hier hat Sänger Nick von den Props schon zu Schulzeiten geschrieben. Klingt aber immer noch Hammer. Hier sind The Props mit Sayama. Tell me what you want. Neu auf der

0: Ah, ein schönes Geräusch, oder? 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
9: Im Studio Christian Haffmann. Die Berlinerinnen und Berliner wollen die Expo 2035 in ihre Stadt holen. Das zeigt eine INSA-Umfrage im Auftrag der IHK Berlin. Demnach sind 65% für eine Bewerbung, nur 24% dagegen. Interessant dabei, die Zustimmung ist über alle Parteigrenzen hinweg hoch. Von 60% bei linken Wählern bis 80% bei CDU-Anhängern. Die Menschen verbinden mit der Weltausstellung vor allem Verbesserungen bei Infrastruktur und Stadtentwicklung. Das sagen 41%. Außerdem erhoffen sie sich neue Jobs, Innovationen und Zukunftstechnologien. Die Expo-Initiative sieht sich durch die Umfrage bestätigt und will die Gespräche über eine gemeinsame Bewerbung von Berlin und Brandenburg weiter vorantreiben. Hohe Gaspreise und dazu unsichere Marktbedingungen infolge des Iran-Krieges. Steht Deutschland vor Engpässen bei der Gasversorgung? Aus Sicht der Speicherbetreiber könnte es tatsächlich zu Schwierigkeiten kommen, vor allem, wenn der kommende Winter besonders kalt wird. Diana Kramer berichtet.
10: Normalerweise werden die Gasspeicher jetzt im Frühjahr und Sommer für die kalte Jahreszeit aufgefüllt. Wegen der stark gestiegenen Preise am Weltmarkt durch den Iran-Krieg wurde aber deutlich weniger Gas eingespeichert als üblich. Die deutschen Gasspeicher waren Anfang Mai nur zu 26 25% gefüllt. Der Branchenverband Initiative Energien speichern warnt, bei extremen Kältephasen wie etwa im Winter 2010-2011 droht eine Versorgungsknappheit zu Beginn des kommenden Jahres. Er empfiehlt deshalb, EU-weit die Füllstände, Verbräuche und Gasimporte in einem Monitoring zu überwachen.
9: Männer in Deutschland werden immer später Vater. Das Statistische Bundesamt meldet, 2024 waren Väter bei der Geburt ihrer Kinder im Schnitt fast 35 Jahre alt, fast 4 Jahre älter als noch 1991. Auch Frauen bekommen deutlich später Kinder. Sie waren 2024 im Schnitt 32 Jahre alt.
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9: Opel kehrt als Sponsor in den deutschen Handball zurück. Ab Juli ist der Autobauer für 3 Jahre Partner der Nationalmannschaften und übernimmt die Namensrechte an der Handball-Bundesliga. Schon in den 80er und 90er Jahren war Opel Trikotsponsor der Nationalmannschaft. Soweit das Neueste aus dem Star FM News Center.
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0: Also ich habe meine Winterjacke wieder rausgeholt, war mir dann doch zu kalt und zu nass vor allem. Also heute musst du dich auch auf Regen einstellen, aber erst so gegen Abend. Aktuell haben wir in Schöneberg 8 Grad, in Erkner auch 8 Grad. Die Höchstwerte liegen bei 11. Also warm wird's nicht. Es ist ziemlich windig, meist wolkig, gegen Nachmittag ein bisschen Sonne und am Abend dann auch Regen. Morgen ähnlich, kaum Sonne, viele Wolken, immer wieder Schauer bei maximal 12 Grad. In Reinickendorf zieht jetzt dann ab 12 eine Demonstration vom Tornower Weg zum Rathaus Reinickendorf und wieder zurück. Also hier kommt's rund um den Bereich zu Behinderungen. Berlin-Dahlwitzer Landstraße zwischen der Abzweigung nach Waldesruh und Schöneicher Straße in Friedrichshagen Stau. Hier brauchst du aktuell 20 Minuten mehr. Neuer Blitzer, Usedomer Ecke Wattstraße, vielen Dank an den Harry fürs Bescheid geben. Wilhelmstraße, Potsdamer Straße und Joachim-Tibertius-Brücke auch noch Blitzer. Außerdem nach wie vor auf der A115 Höhe Potsdam-Babelsberg. Und wenn du auch noch was hast für uns, dann ruf an oder schick eine Sprachnachricht rein. 0800 0303 666.
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0: Einen schönen Dienstag wünsche ich. Ich bin die Burner. Thomas, hörst du heute Nachmittag in der Star FM Rush Hour? Ja, wir switchen auch gerade ein bisschen durch. Ey, ist angeschlagen, aber es ist ja auch wirklich kein Wunder bei dem Wetter momentan, dass man sich da irgendwas einfängt. Ich hoffe, du bist fit und wir starten jetzt gemeinsam in diese nächste Stunde Star FM at Work mit Maximum Rock. Selbstverständlich nur das Beste für dich rausgepickt. Royal Republic, Full Steam Space Machine. Großer Klassiker aus den 90ern von Soul Asylum, Runaway Train. Und hier sind Paramore mit Crush, Crush, Crush. Dir einen schönen Dienstagmittag.

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0: Pretty Reckless, hier bei Star FM Maximum Rock. In 3,5 Wochen dann auch hier in Deutschland bei Rock im Park, Rock am Ring mit auf dem Line-Up. Ach ja, Pfingsten, da ist dann auch schon wieder ein Feiertag. Es ist eine gute Zeit. Ja, vor allem dieser Mai, bester Monat, Donnerstag auch schon wieder Feiertag. Da ist Vater, Herrn, Himmelfahrtstag. Nee, warte, da ist bei Star FM, wie heißt es so schön? 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
0: Burner Hell würde ich vorschlagen. Aber gut, vielleicht hast du eine bessere Idee. 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Also nicht verpassen, T-Bones Feiertagsshow am Feiertag, am Donnerstag hier bei Star FM Max. Maximum Rock um 7.45 Uhr geht's los.
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Ich denke mir jedes Mal, wie cool ist dieser Song bitte, Alanna Miles und Black Velvet. Ja, von einem Rock-Klassiker kommen wir jetzt wieder zu neuem Maximum Rock. Du weißt ja, jeden Freitag ab 16:45 gibt's hier bei StarFM eine neue Ausgabe deiner Rockcharts mit A, die StarFM Rock Top 30. Und hat sich einiges getan auf den Spitzenplätzen.

0: Wahnsinniger Ohrwurm. Ja, From Ashes to New, mussten aber mit der Nummer Die For You die Spitzenposition abgeben und sind jetzt auf Platz 2. Haben die 1 abgegeben an Social Distortion mit Born to Kill. Freut mich als Punkrock-Fan natürlich sehr. Die Platte ist ja Freitag rausgekommen und läuft bei mir wirklich rauf und runter seitdem. Ja, und auch in dieser Woche liegt es wieder an dir, an deinem Voting, welche Songs rein sollen in die Rock Top 30, auf- oder absteigen sollen.
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0: Ja, und in dieser Woche sind neben Eric Grönwall und den Rolling Stones mit dem aktuellen In the Stars auch die Black Wheel Brides mit am Start. Und die wollen von dir reingevotet werden in die Rock Top 30. Windicate heißt das 7. Album von den Black Wheel Brides mit 14 neuen Songs drauf, unter anderem auch der Track Cut, den hat Frontmann Andy Biersack zusammen mit seiner Frau eingesungen und den hören wir uns jetzt gemeinsam an. Hier ist er.

Die Black Whale Brides mit Cut, eine unserer drei Neuvorstellungen für die StarFM Rock Top 30. Wenn dir der Song gefallen hat, dann gib ihm ein Vote bei uns in der StarFM Rock App oder auf starfm.de. Und Freitag gibt's dann wie immer eine neue Ausgabe deiner Rock Top 30 ab 16:45 mit A.

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5: Im Studio Christian Haffmann. Die Berlinerinnen und Berliner wollen die Expo 2035 in ihre Stadt holen. Das zeigt eine INSA-Umfrage im Auftrag der IHK Berlin. Demnach sind 65% für eine Bewerbung, nur 24% dagegen. Interessant dabei, die Zustimmung ist über alle Parteigrenzen hinweg hoch. Von 60% bei linken Wählern bis 80% bei CDU-Anhängern. Die Menschen verbinden mit der Weltausstellung vor allem Verbesserungen bei Infrastruktur und Stadtentwicklung. Das sagen 41%. Außerdem erhoffen sie sich neue Jobs, Innovationen und Zukunftstechnologien. Die Expo-Initiative sieht sich durch die Umfrage bestätigt und will die Gespräche über eine gemeinsame Bewerbung von Berlin und Brandenburg weiter vorantreiben. Hohe Gaspreise und dazu unsichere Marktbedingungen infolge des Iran-Krieges. Steht Deutschland vor Engpässen bei der Gasversorgung? Aus Sicht der Speicherbetreiber könnte es tatsächlich zu Schwierigkeiten kommen, vor allem, wenn der kommende Winter besonders kalt wird. Diana Kramer berichtet.
6: Normalerweise werden die Gasspeicher jetzt im Frühjahr und Sommer für die kalte Jahreszeit aufgefüllt. Wegen der stark gestiegenen Preise am Weltmarkt durch den Iran-Krieg wurde aber deutlich weniger Gas eingespeichert als üblich. Die deutschen Gasspeicher waren Anfang Mai nur zu 26% gefüllt. Der Branchenverband Initiative Energien speichern warnt, bei extremen Kältephasen wie etwa im Winter 2010-2011 droht eine Versorgungsknappheit zu Beginn des kommenden Jahres. Er empfiehlt deshalb, EU-weit die Füllstände, Verbräuche und Gasimporte

0: Porte in einem Monitoring zu überwachen.
1: Männer in Deutschland werden immer später Vater. Das Statistische Bundesamt meldet, 2024 waren Väter bei der Geburt ihrer Kinder im Schnitt fast 35 Jahre alt, fast 4 Jahre älter als noch 1991. Auch Frauen bekommen deutlich später Kinder. Sie waren 2024 im Schnitt 32 Jahre alt.
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1: Opel kehrt als Sponsor in den deutschen Handball zurück. Ab Juli ist der Autobauer für 3 Jahre Partner der Nationalmannschaften und übernimmt die Namensrechte an der Handball-Bundesliga. Schon in den 80er und 90er Jahren war Opel Trikotsponsor der Nationalmannschaft. Soweit das Neueste aus dem StarFM News Center.
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3: In Schöneberg momentan 9 Grad. Erkner meldet 8 Grad. Es ist heute ziemlich durchwachsen. Viele Wolken. Es ist windig. Hier und da schaut die Sonne durch. Und am Abend, da kann es dann auch regnen bei maximal 11 Grad. Also viel passiert da nicht mehr. Morgen kaum Sonne, viele Wolken. Immer wieder Schauer bei 12 Grad. Erstmal keine Änderung. Auf der 113 stadteinwärts zwischen Johannisthaler Chaussee und Spätstraße steht ein defektes Fahrzeug auf der rechten Spur. Hier Vorsicht. Die Dahlwitzer Landstraße zwischen Abzweigung nach Waldesruh und Schöneicher Straße in Friedrichshagen staut sich. Hier brauchst du 20 Minuten mehr. Und in Charlottenburg findet in der Karnottstraße bis Helmholtzstraße zwischen Ende der Straße und Salzufer über Morsestraße und Helmholtzstraße eine Demo statt. Hier werden ortskundige Autofahrer gebeten, das Gebiet bitte weiträumig zu umfahren. Die Blitzer kommen von unseren fleißigen Star Rangern heute.
4: Moin, der Max hier. Einen niegelnagelneuen frischen Blitzer für euch. Und zwar in der Zufahrt zum Flughafen BER von der Autobahn aus kommt. Das ist die vierspurige Straße. Da stellen sie gerade einen getarnten in Olivgrün. Ich wünsche euch was. Bis dann. Tschö.
5: Hallo, Börner. Bäumchen hier. Ich wollte dir auch noch einen Blitz sammeln. Johannisthaler Chaussee Richtung Marienfelde. Kurz vor den Gropius-Passagen. Gut, schönen Tag euch noch. Ciao.
3: Dankeschön, ihr Fleißigen. Außerdem noch Usedomer Straße, Ecke Wattstraße, hat der Harry vorhin gemeldet. Also wenn du auch noch was hast, dann schick uns auch eine Sprachnachricht an die 0800 0303 666 oder einfach eine WhatsApp schicken oder anrufen. Alle Wege führen hier zu uns, zu StarFM Maximum Rock. Komm gut durch.
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3: Ich bin die Börner. Schön, dass du dabei bist. An diesem Dienstag, halber Dienstag schon rum. Für viele eh eine kurze Woche. Also wenn du so schlau warst wie Kollege Thomas und den Freitag freigenommen hast. Aber Fun Fact, ich musste ihn daran erinnern, dass er am Freitag frei hat. Ich glaube, er hätte es vergessen. Aber egal, was du am Feiertag, am Donnerstag machst, hab uns auf dem Ohr, hab das auf dem Schirm, der Feiertag mit T-Bones Party-Rock-Mucke hier bei StarFM. Das wird super. Und die nächste halbe Stunde, Maximum Rock wird auch super. Für alle Metalcore-Fans, Bring Me The Horizon, Can You Feel My Heart, den habe ich gleich eingepackt. Die Classic-Rock-Fans kommen gleich mit Led Zeppelin auf ihre Kosten, Rock'n'Roll. Und der ist für mich und für dich, wenn du auch auf Punk-Rock stehst, das sind Green Day und Know Your

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0: Vor 23 Jahren so ungefähr habe ich meinen Job gewechselt und hatte Glück, dass ich einen guten Chef hatte, der den ganzen Tag auf Arbeitsdarf M gehört hat. Irgendwie ist das dann so rein, bei mir auch. Und ich habe meinen Mann mit dazugezogen.
1: Naja, also ich bin zu euch gekommen. Das ist schon sehr lange her. Da bin ich zu Hause ausgezogen und habe halt einen Radiosender gesucht halt und bin auf euch gestoßen. Und seitdem bin ich euch immer treu geblieben.
2: Ach Mensch, was für schöne Geschichten. Haben wir ja die Woche schon gehört. Wie bist du eigentlich zu Star FM gekommen? Ich meine, das werden wir ja immer gefragt, also wir Moderatoren. Aber schön, den Ball mal zurückzuspielen oder zurückspielen zu können. Im Gegenzug kamen jetzt natürlich aber wieder ganz viele Fragen auf. Ja, wie bist du denn eigentlich zu Star FM gekommen? Thomas.
3: Ja, hallo.
2: Ja. Wie bist du denn eigentlich zu Star FM gekommen?
3: Ich glaube, die Geschichte hat sich mittlerweile auch schon so oft rumgesprochen. Ich beantworte die Frage auch immer wieder gerne und der erste Satz ist immer übers Herrenklo von einem anderen großen Radiosender. Das klingt immer so ein bisschen merkwürdig, weil da entstehen so Bilder im Kopf, die man vielleicht gar nicht haben möchte. Aber es war wirklich so, auf dem Männerklo meinen ehemaligen Musikchef getroffen, der dann mittlerweile Berater bei Star FM war. Und der hat gesagt, Mensch, was machst denn du hier? Ich sag, na, Wasser lassen, wie du eben auch. Und er meinte, nee, ich meine jetzt so überhaupt und so. Und da sag ich, du, ich wollte mal was ganz anderes machen. Wieso moderierst denn du nicht mehr und so? Und da sag ich, ach, ja, ich hab schon wieder Lust, aber irgendwie hat sich's bisher nicht ergeben. Und dann meinte er, nee, du komm, also mach mal fertig und dann, ich muss dich unbedingt unserem Chef vorstellen, hier im Chef von Star FM und wir brauchen gerade jemanden, der moderiert. Und dann hat sich eins zum anderen ergeben und am nächsten Tag war ich dann schon im Star FM Studio und hab T-Bone abgelöst, der vor mir gerade dran war. Und so bin ich zu Star FM gekommen. Das war im Februar 2003.
2: Dann sind wir ähnlich lang da, ja?
3: Ja.
2: Wahnsinn, die alten Hasen.
3: Wie bist du denn zu Star FM gekommen?
2: Ähnlich reingestolpert. Ich hatte Zeit. Ich habe mich nämlich für ein Studium angemeldet. Ich wollte soziale Arbeit studieren und habe dann gedacht, ich habe noch Zeit und ich wollte schon immer mal was mit Musik machen, meine große Liebe. Und dann habe ich mich bei sämtlichen Redaktionen in ganz Deutschland beworben, also auch Musikmagazine und so weiter. Und Star FM hat damals ein Praktikum zu vergeben gehabt und da habe ich mich beworben, eigentlich auch nur ganz so eine ganz kurze, flapsige Antwort. Bewerbung hingeschrieben und ich wurde genommen und ich bin geblieben. Das Ganze ist jetzt auch über 20 Jahre her. Es war 2003, ja.
3: Sehr schön. Ja. So, jetzt kennst du unsere Stories und jetzt wollen wir deine hören.
2: Das ist auch Thema bei dir heute Nachmittag nochmal, ne?
3: Genau.
2: Weil so viele Geschichten reingekommen sind und es wirklich so schön ist auch, wie unsere Hörer uns gefunden haben. Ja, schick einfach weiterhin deine Sprachnachricht, wirklich. 0800 0303 666, wir freuen uns drauf.
3: Das machen wir.
2: Ach und Thomas, weil ich vorhin die Story unseren Hörern erzählt habe, denk dran, du hast Freitag Urlaub genommen, ne?
3: Es stimmt, ja, ich habe es auch gesehen, aber danke, dass du mich nochmal dran erinnerst.
2: Immer gern. Also läuft das hier was da, Fan.

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13: Im Studio Arne Palokat. Berlin will die Expo. In einer großen IHK-Umfrage sind fast 2/3 der Menschen für eine Weltausstellung in der Stadt, verbunden mit der Hoffnung auf Investitionen und neue Jobs. Auch die Senatspartei SPD ist für eine Expo in Berlin und die BZ meldet, dass auch fast alle großen Unternehmen aus der Region dafür sind. Noch nicht so richtig für eine Expo-Bewerbung ist der regierende Bürgermeister Wegner. Er sieht dadurch eine Gefahr für die mögliche Olympia-Bewerbung Berlins. Familienferientickets gibt's jetzt auch bei der Bahn. Sie hat für den Sommer angekündigt, dass bis zu 5 Personen zu einem Festpreis von unter 100 Euro durchs ganze Land fahren können. Das soll ausdrücklich eine Reaktion auf gestiegene Benzinpreise und Flugkosten sein, berichtet Thomas Bremser.
14: Fliegen und Autofahren wird immer teurer, das will die Bahn für sich nutzen. Die Familientickets gelten für maximal 5 Personen. Es kann also ein Erwachsener mit 4 Kindern verreisen oder 2 Erwachsene mit 3 Kindern. Ein Kind muss aber mindestens dabei sein. Verwandt sein müssen die Personen aber nicht. Die Tickets sind an die gebuchten Züge gebunden und gelten für Hin- und Rückfahrt, egal wie lang die Strecke innerhalb Deutschlands ist. Die Sitzplätze sind inklusive. Die Familienflatrate gilt, bis die letzten Sommerferien im September enden. Buchbar sind die Tickets ab Mitte Juni.
13: Die Einschulungsfeier mit über 40. Eltern in Deutschland werden immer älter. Bei der Geburt des ersten Kindes sind Väter im Schnitt inzwischen 35 Jahre alt. Diana Kramer berichtet.
15: Früher war es weit verbreitet, aber heutzutage haben Kinder hierzulande immer seltener wirklich junge Eltern. Denn auch Frauen werden immer später Mutter, im Schnitt mit knapp 32 Jahren. Anfang der 1990er Jahre lag das Durchschnittsalter noch bei 28 Jahren. Dass Paare immer später Eltern werden, liegt vor allem daran, dass oft die Familienplanung hinten ansteht. Viele wollen erst studieren, beruflich und finanziell abgesichert sein.
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13: Ein Deutscher wird das Champions League-Finale pfeifen. Daniel Siebert aus Berlin. Bei der Fußball-Weltmeisterschaft wird Siebert allerdings nicht mit dabei sein. Die FIFA hat für die WM nur einen deutschen Schiri nominiert, Felix Zweier, auch aus Berlin. Soweit das Neueste aus dem Star FM News Center.
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6: In Schöneberg aktuell 12 Grad, Adlershof und Erkner nur 10. Heute auch nur ja, so um die 12 Grad maximal überall. Ansonsten durchwachsen mit Sonne-Wolken-Mix und dann am Abend auch wieder Regen. Und so geht's weiter. Morgen kaum Sonne, viele Wolken, immer wieder Schauer. Maximal 12 Grad, auch der Feiertag. Ziemlich durchwachsen am Donnerstag, also kein Frühlingswetter momentan. Ab dem Wochenende soll es wieder freundlicher werden. In Mitte kommt es bis 18 Uhr aufgrund einer Demo zu Einschränkungen entlang der Strecke Invalidenpark, Luisenstraße, Wilhelmstraße unter den Linden, Pariser Platz, Klinkerstraße, Französische Straße, Mauerstraße, Jägerstraße und unter den Linden bis zum Pariser Platz. Das Ganze, wie gesagt, wegen einer Demo heute bis 18 Uhr. Blitzer in der Potsdamer Straße, Hohenzollerndamm, Johannisthaler Chaussee Richtung Marienfelde. Vielen Dank an unsere fleißigen Star Ranger heute. Harry hat vorhin auch noch den gemeldet. Usedomer Straße, Ecke Wattstraße. Und ich weiß nicht, ob ich den Lichtenrader Damm schon hatte. Da wird auch noch geblitzt. Genau wie immer noch auf der A115 Höhe Potsdam-Babelsberg. Hast du noch was für uns? Dann sag Bescheid, schick eine WhatsApp rein, per Sprachnachricht gerne. Oder schreib uns, kannst auch anrufen 0800 0303 666. Komm gut durch.
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6: Ach Mensch, jetzt ist schon die letzte Stunde Star FM At-Work hier angebrochen. Schnell vorbeigegangen dieser Dienstag. Schön mit dir hier am Nachmittag. Ich freue mich, dass ich dich begleiten darf. Dafür habe ich auch nur das Beste vom Besten in Sachen Maximum Rock für dich. Absoluter gute Laune-Song gleich von Jimmy Eat World, Lucky Denver Mint. Für alle, die die zweite Luft brauchen, jetzt am Nachmittag AC/DC und TNT. Schöner Rock-Klassiker. Und du weißt ja, Punkrock geht bei der Burner immer. Und daher freue ich mich sehr über die Interrupters, Take Back the Power. Absoluter Lieblingssong von mir und mittlerweile auch von meiner kleinen Tochter. Ja, hör mal, so klingt das im Hause Burner, wenn dieser Song läuft.
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6: So, und jetzt alle, hier sind die Interrupters.
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Hier ist Star FM Maximum Rock und ich habe Good News für alle Classic Rock Fans. Deep Purple haben ja für Juli ein neues Album angekündigt und heute gibt's schon den ersten Song angekündigt für heute Abend. Der Teaser klingt schon mal richtig gut, hör mal.

0: Macht Bock auf mehr, oder? Wie gesagt, der ganze Song ist angekündigt für heute Abend, Videopremiere um 20 Uhr. Aber wir wären ja nicht dein Lieblingsradiosender, wenn wir den Song dann nicht schon vorher spielen würden. Also heute Abend Deutschland Premiere um 19 Uhr hörst du den neuen Deep Purple Song zuerst hier bei Star FM Maximum Rock. Und dann lauschen wir alle diesem neuen Deep Purple Song und du schickst dann am besten sofort deine Sprachnachricht rein, wie du die Nummer findest, an die 0800 03 03 666. Dann können wir morgen nochmal darüber diskutieren, was die Purple da so machen in ihren 80ern. Ich meine, ja tatsächlich, die wären alle um die 80, das finde ich so abgefahren. Aber der Teaser klang schon gerade richtig hart, richtig gut. Haben sie aber ja auch angekündigt, dass das Album wieder härter wird. Also, ich fasse nochmal zusammen. Ne, man hört ja manchmal auch nur so mit einem halben Ohr zu. Heute Abend, 19 Uhr, Deutschland Premiere, neuer Deep Purple Song hier bei Star FM Maximum Rock.
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0: wenn es draußen ziemlich grau ist, die Sonne scheint dir aus deinem Radio. Das waren gerade die Dire Straits und Walk of Life hier bei Star FM Maximum Rock. Und jetzt pass mal auf, ich habe gleich Turnstyle für dich am Start und ich kann dir nur sagen, ich freue mich so wahnsinnig auf dieses Konzert. 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So, und den genießen wir jetzt gemeinsam hier bei Star FM. Hier sind Turnstyle.
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4: Im Studio Arne Palokat. Die Stimmung in Berlin ist für eine mögliche Weltausstellung in der Stadt. Nicht nur bei Firmenchefs. Eine Umfrage im Auftrag der IHK ergibt, dass viele Berlinerinnen und Berliner eine Bewerbung für die Expo 2035 befürworten. Christian Hoffmann berichtet.
5: Demnach sind 65% für eine Bewerbung, nur 24% dagegen. Interessant dabei, die Zustimmung ist über alle Parteigrenzen hinweg hoch. Von 60% bei linken Wählern bis 80% bei CDU-Anhängern. Die Menschen verbinden mit der Weltausstellung vor allem Verbesserungen bei Infrastruktur und Stadtentwicklung. Das sagen 41%. Außerdem erhoffen sie sich neue Jobs, Innovationen und Zukunftstechnologien. Die Expo-Initiative sieht sich durch die Umfrage bestätigt und will die Gespräche über eine gemeinsame Bewerbung von Berlin und Brandenburg weiter vorantreiben.
4: Immer mehr Hackerangriffe in Deutschland, inzwischen fast 1000 pro Tag, meistens auf Behörden, Firmen und kritische Infrastruktur. Dabei werden Server überlastet, Daten abgezogen oder gesperrt, um Lösegeld zu verlangen. So steht es im neuen Lagebild Cybercrime, das Bundesinnenminister Dobrindt vorgestellt hat.
6: Cyberkriminalität ist eine der größten Herausforderungen für die öffentliche Sicherheit in Deutschland. Die Bedrohungslage im Cyberraum, sie bleibt unverändert hoch.
4: Die meisten Angriffe kommen aus dem Ausland, besonders auch aus Russland, mit dem Ziel Verunsicherung, um das Vertrauen in den Staat anzukratzen.
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4: Ein riesen Dankeschön an die Fans der Nationalmannschaft schickt Bundestrainer Nagelsmann und sagt, dass er eine extreme Wertschätzung empfindet. Mit Blick auf die Weltmeisterschaft im Sommer hat der DFB auch eine Kampagne gestartet, die besondere Momente in den Mittelpunkt rückt, die es nur während einer WM gibt. Und eine weitere WM-Kampagne hat Google angekündigt. Als neuer Partner der Nagelsmänner will die Suchmaschine den Wissensdurst der Fans stillen und verspricht einen spürbaren digitalen Mehrwert. Soweit das Neueste aus dem Star-FM News Center.
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8: Naja, alles grau und grau da draußen. Die Eisheiligen haben uns weiterhin fest im Griff. 12 Grad haben wir derzeit in Schöneberg, Adlershof und in Ergner. Die Höchsttemperaturen damit heute schon lange erreicht. So, gucken wir mal auf die Star-FM-Prognose. Es wird leider nicht schöner. Also heute Nacht geht es weiter mit Werten so um die, 2-3 Grad. Morgen am Mittwoch dann wieder viel Regen, viel Gewitter, immer wieder Wolken bei maximalen 13 Grad. Donnerstag, Freitag ein bisschen milder. Temperaturen immerhin schon bei 16 Grad, aber das Wetter bleibt genauso. Überwiegend Wolken und immer wieder Regen. So, dann schauen wir mal auf die aktuelle Straßensituation und sehen hier die A113 Richtung Dresden zwischen Dreieck Neukölln, Stubenrauchstraße. Stehst du gut 10 Minuten im Stau aktuell. Dann Berlin die Dahlewitzer Landstraße in Friedrichshagen. Auch hier sind es 10 Minuten Stau. In Mitte wird bis 18 Uhr demonstriert. Hier musst du mit Verkehrsbehinderungen rechnen. Um den Invalidenpark rum, Luisenstraße, unter den Linden, Pariser Platz, über die französische Straße, Mauerstraße, unter den Linden hin zum Pariser Platz. Dann musst du noch ca. 15 Minuten im Märkischen Viertel wegen eines Fahrradkorsos mit Verkehrsbehinderungen rechnen. Wilhelmsruher Damm, Oranienburger Straße jetzt noch. Auf der A2 Richtung Magdeburg 45 Minuten Stau zwischen Wollin und Ziesa wegen Bauarbeiten. Und auf der A10 westlicher Ring Richtung Dreieckwerder. Auch hier stehst du 10-15 Minuten zwischen Liest und Föben. Geblitzt wird aktuell in Charlottenburg am Hardenbergplatz in Schönefeld in der Hans-Grade-Allee, dann Pankow-Bucherstraße, Schöneberg auf der Potsdamer Straße, auf der A115 Höhe Potsdam-Babelsberg und ansonsten rollt das eigentlich alles. Keine weiteren Blitzer und keine weiteren Öffis. Auch hier ist zurzeit alles okay. Keine aktuellen Meldungen, aber denk dran, alle Bahn-Bus-Störungen bekommst du immer ganz aktuell zum Nachlesen in deiner StarFM-App. Wenn es jetzt noch Staus und Blitzer gibt, ruf gern durch oder schick eine WhatsApp direkt ins StarFM-Studio an die 0800 0303 666. Vielen Dank, komm gut durch, gute Fahrt.
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8: Überraschung. Nein, das ist nicht Bianca. Nein, das ist auch nicht A. Das ist Thomas. Thomas, der alte Frank, für dich am Start. A ist krank, Bianca hat Urlaub. Deswegen darf ich diese wundervolle Show heute mal wieder moderieren. Also willkommen zu 5 Stunden Star im Rush Hour hier am Dienstagnachmittag. Ja, interessante Geschichte heute. Wir werden mal über die Geschichten reden, wie du zu Star FM gekommen bist. Und natürlich auch über die Geschichten, wie wir Moderatoren hier zu Star FM gekommen sind. Denn das ist eine Sache, die fragst du uns ja immer wieder. Wir haben das Thema neulich im Breakfast Club behandelt. Abgegangen wie Schmitz' Katze. Deswegen machen wir heute weiter mit deinen Geschichten und unseren Geschichten, wie wir alle mal zu Star FM gekommen sind. Jetzt aber erstmal eine Runde Maximum Rock. Sum 41 dabei, Into Deep, Pearl Jam sind am Start mit Wishlist und Alter Bridge mit My Champion. Ein Song, über den Miles Kennedy uns Folgendes erzählt hat.
9: My Champion. Der Text von My Champion wurde vor allem durch all die Dinge inspiriert, die ich gehört habe, während ich erwachsen wurde. Von Eltern, Lehrern und Coaches. Ich war ein Spätzünder. Ich war ein sehr kleines Kind. Ich kam erst mit 16 oder 17 Jahren in die Pubertät. Deswegen war es sehr schwer für mich, mit Gleichaltrigen mitzuhalten. Das ging nur mit viel Mühe. Dieser Song beinhaltet sehr viel von dem, was mir die Leute damals geraten haben. Und diese Phrasen wurden so etwas wie ein Mantra für mich, das ich auch als Erwachsener in mir trage. Warum das also nicht in Songform teilen?
8: Wir sind's, Alter Bridge und My Champion. Wünsche dir einen schönen Dienstag.

0: Einen wunderschönen Dienstagnachmittag wünsche ich dir. Hier ist deine Star FM Rush Hour und ich habe ein cooles Konzert für dich. Morgen Abend, Mittwochabend in Berlin im Mikropol am Neulendorfplatz. Worum geht's?
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0: Es geht um ein exklusives Deutschlandkonzert von Witch Post. Das sind die hier. Ja, ist ein Duo, kommt für eine Show mit neuer EP zurück nach Deutschland, inspiriert von englischen Wandmalereien, die Hexen im 17. Jahrhundert fernhalten sollten, sogenannte Witch Posts. Ja, da haben Dylan Fraser und Alaska Reed vor 2 Jahren unter dem Namen Witch Post angefangen, Musik zu machen. Der Name versteht sich allerdings eher so als Hommage an die Hexen, die ein ähnlich mythisches Bild umzeichnet wie ihre Mucke, die so zwischen Alternative Indie und Singer-Songwriter-Balladen so ungefähr einzuordnen ist. Also, lange Rede, kurzer Sinn, exklusives Deutschland-Konzert von Witch Post. Morgen Abend, Einlass 19 Uhr, beginnt 20 Uhr im Mikropol am Neulendorfplatz. Wenn du dabei sein möchtest, setze ich dich gerne natürlich +1 auf unsere StarFM Gästeliste. Dann ruf durch 0800 0303 666 und morgen Abend viel Spaß bei Witch Post.

0: Unsere Biffis waren das gerade. Biffy Clyro und The Naturals hier bei Star FM Maximum Rock. Hier ist deine Star FM Rush Hour. Und wir suchen dich wieder. Also zumindest, wenn du zu dem talentierten Rocker-Nachwuchs zählst, dann suchen wir dich. Also, lange Rede, kurzer Sinn. Du hast eine Band, du performst solo, machst einfach richtig guten Maximum Rock. Pass auf, dann geben wir dir jetzt wieder die Chance, vom Proberaum direkt ins Radio zu kommen. Deine Songs nicht nur vor 100, sondern vor 100.000 Menschen zu spielen, ja. Und wenn das gut für dich klingt, wovon ich jetzt mal ganz fest ausgehe, dann check mal unsere Star FM App oder geh auf starfm.de und klick dich mal auf die Rock Talents. Hunderte Bands haben bisher schon ihre Songs eingereicht und mitgemacht und das ist der absolute Wahnsinn. Zur Not zum Beispiel, ja, habe ich gestern schon mal gespielt, den Song kurz, ist mir immer noch im Ohr.
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0: Mottoli.
1: Mottoli. Jede so, oder? Oder auch Zombie, auch nicht schlecht hier. Die jetzt sagen, ja, die sind ja alles schon wieder Englisch. Warum auch nicht, ne? Nein, wir haben auch Deutschrock mit dabei, die hier, Freunde und Helden zum Beispiel.

0: Ja, das sind nur ein paar Beispiele. 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Daumen sind gedrückt.
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0: Du hast den Song zum größten Rocksong aller Zeiten gewählt in diesem Jahr, ne? Steht auf der 1 bei Die 500 bei StarFM. Journey waren das gerade mit Don't Stop Believin'. 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Also da wird jeder auf jeden Fall fündig. Und jetzt gibt's was ganz Neues hier wieder.
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0: Und damit geht es nämlich jetzt wieder ums aktuelle, ums 8. Album von Social Distortion, Born to Kill. Seit Freitag und nach langen, langen 15 Jahren Wartezeit endlich draußen mit 11 neuen Songs, in die wir ja die ganze Woche lang zusammen reinhören. Das heißt noch bis einschließlich morgen, ehe du das Album dann morgen bei uns wieder den ganzen Tag über gewinnen kannst. Ja, weil ja Donnerstag eben Feiertag ist, ne? So klingt das Ding.

0: Ja, also sag uns doch gerne mal, wie dir die Tracks gefallen von Social Distortion, die neuen. Schickst uns einfach eine WhatsApp-Sprachnachricht 0800 0303 666. Und welche Erkenntnisse haben wir bisher gewonnen bei Born to Kill? Also auf jeden Fall ja mal die, ne, dass Punkrock-Songs heutzutage auch mal länger als 2,5 oder 3 Minuten dauern dürfen. 11 Songs haben eine Gesamtlänge von knapp 46 Minuten, wobei da mit Wicked Game auch ein Cover mit darauf ist. Und auch so eine Country-Nummer in der Mitte ist mit drauf. Spiele ich dir bewusst nicht. Kümmern wir uns nämlich mal lieber um die echt guten Songs auf Born to Kill. Einer davon heißt No Way Out. Laut Mike Ness eine Nummer, die schon über 30 Jahre alt ist. Unglaublich.
1: There's two songs on this record that are left over from early White Light demos. Don't Keep Me Hanging On and No Way Out.
2: Auf dieser Platte sind zwei Songs, die noch aus den frühen White Light Demos übrig geblieben sind. Don't Keep Me Hanging On und No Way Out. Diese beiden Songs sind also schon 32 Jahre alt. Manche Leute kennen sie schon, weil einer davon wurde geleakt. Du weißt schon, da draußen schwirren Songs rum. Und für mich war es immer noch frustrierend, weil es war eigentlich nur eine Idee. Aber ich habe dann die Tonart geändert und die zweite Strophe neu geschrieben und plötzlich wurde die Idee lebendig. Das war ein Song, bei dem mich Julian seit Jahren genervt hat, dass wir ihn aufnehmen sollen. Aber No Way Out hatte ich nie fertig. Ich hatte nur einen Refrain, es gab keine Lyrics. Also musste ich wirklich tief graben und überlegen, worum es dabei eigentlich geht. Dieses Gefühl festzustecken, weißt du, so eine Art Entwicklungsstopp, dieses Erwachsenwerden müssen, dieses Adulting. Sowas bedeutet es für mich. Aber ich schreibe auch gern Songs, die man auf die Welt jetzt gerade beziehen kann. Ich versuche optimistisch zu sein, ich versuche hoffnungsvoll zu sein. Aber manchmal kann es passieren, dass ich an einem Tag etwas Falsches lese und das entmutigt mich und ich kriege das Gefühl, dass es keinen Ausweg gibt, dass man nicht gewinnen kann.
0: Mike Ness von Social Distortion. Und hier sind sie, die Jungs, Social Distortion mit No Way Out.

Social Distortion waren das gerade mit No Way Out von ihrem aktuellen Album Born to Kill. Das Ding ist noch bis einschließlich morgen unser Album der Woche. Wie gesagt, gib gerne mal eine kleine Kritik ab per WhatsApp-Sprachnachricht. Und die nächsten Tracks, die hörst du nachher bei mir hier in deiner Starfilm-Rush-Hour um 7:30.

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6: Im Studio Arne Palokat. Ein neuer Star im Berliner Zoo. Zwergflusspferdmädchen Toni hat jetzt ein noch kleineres Schwesterchen. Geboren am Wochenende wiegt es gerade mal 7 Kilo. Mama Debbie geht ganz toll mit ihrem zweiten Töchterchen um, sagt der Zoo. Und nach dem Hype um Toni hofft Zoodirektor Knierim, dass auch ihr Schwesterchen die Herzen der Berliner im Sturm erobert. Für die Besucher zu sehen ist das Zwergflusspferd-Baby aber noch nicht. Berlin will die Expo. In einer großen IHK-Umfrage sind fast 2/3 der Menschen für eine Weltausstellung in der Stadt, verbunden mit der Hoffnung auf Investitionen und neue Jobs. Auch die Senatspartei SPD ist für eine Expo in Berlin und die BZ meldet, dass auch fast alle großen Unternehmen aus der Region dafür sind. Noch nicht so richtig für eine Expo-Bewerbung ist der regierende Bürgermeister Wegner. Er sieht dadurch eine Gefahr für die mögliche Olympia-Bewerbung Berlins. Familienferientickets gibt's jetzt auch bei der Bahn. Sie hat für den Sommer angekündigt, dass bis zu 5 Personen zu einem Festpreis von unter 100 Euro durchs ganze Land fahren können. Das soll ausdrücklich eine Reaktion auf gestiegene Benzinpreise und Flugkosten sein, berichtet Thomas Bremser.
7: Fliegen und Autofahren wird immer teurer, das will die Bahn für sich nutzen. Die Familientickets gelten für maximal 5 Personen. Es kann also ein Erwachsener mit 4 Kindern verreisen oder 2 Erwachsene mit 3 Kindern. Ein Kind muss aber mindestens dabei sein. Verwandt sein müssen die Personen aber nicht. Die Tickets sind an die gebuchten Züge gebunden und gelten für Hin- und Rückfahrt, egal wie lang die Strecke innerhalb Deutschlands ist. Die Sitzplätze sind inklusive. Die Familienflatrate gilt, bis die letzten Sommerferien im September enden. Buchbar sind die Tickets ab Mitte Juni.
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6: Ein Deutscher wird das Champions-League-Finale pfeifen. Daniel Siebert aus Berlin. Bei der Fußball-Weltmeisterschaft wird Siebert allerdings nicht mit dabei sein. Die FIFA hat für die WM nur einen deutschen Schiri nominiert, Felix Zweier, auch aus Berlin. Soweit das Neueste aus dem Star-FM News Center.
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9: Also bei mir in Mitte kommt hier gerade so ein bisschen die Sonne durch. Ich weiß nicht, wie es bei dir aussieht. Das ist allerdings heute eher so eine kleine Rarität. Genieß die Sonne, wenn du sie mal kurz siehst. Ansonsten haben wir die Höchsttemperaturen für heute erreicht. Und wir haben tatsächlich so eine unschöne Regenwahrscheinlichkeit von 75%. Naja. Gucken wir auf die Star-FM-Prognose. Morgen liegt sie sogar bei 90%. Also die Regenwahrscheinlichkeit. Nachts regnet es bei 5 Grad. Morgen auch immer wieder dicke Wolken, kaum Sonne. Also eigentlich eher gar nicht. Bei maximalen 13 Grad. Also weiterhin dicke Jacke anziehen. Auch am Donnerstag und Freitag bei 14 bis 16 Grad ist das nicht unbedingt angenehm, das Wetter. Regenwahrscheinlichkeiten um die 80-90%. Zwischendurch vielleicht mal 2 Stunden Sonne. Ich kann es ganz kurz machen. Es bleibt leider die ganze Woche so. Wird zum Wochenende allerdings ein bisschen milder, so mit 15, 16 Grad und mehr Sonne. Aber Wolken und Regen, die bleiben leider immer noch erhalten. So, dann schauen wir mal auf die Situation auf den Straßen. Moabit, die Beusselstraße, Höhe Wittstocker Straße. Vorsichtig fahren, hier steht ein defektes Auto rum. Auf der A111 haben wir das gleiche Spiel. Auch hier Richtung Dreieck Charlottenburg. Ein defekter LKW blockiert Höhe Heckerdamm gerade die rechte Spur. Dann ist Gas ausgetreten auf der Hermannstraße in Neukölln. Deshalb ist die Hermannstraße auch in beiden Richtungen gesperrt. Zwischen Leinestraße, Jonasstraße. Klar fährt alles außen rum. Über die Karl-Marx-Straße gerade so jeweils 20, 30 Minuten Stau auf den Umfahrungen. Dann wird nach wie vor und das noch bis 18 Uhr demonstriert in Mitte. Wilhelmstraße, Luisenstraße betroffen unter den Linden, Französische Straße, Jägerstraße, Schadowstraße. Dann gibt es einen dicken Stau auf der Treskoallee Richtung am Tierpark, ab an der Wuhlheide zurzeit auch gut 30 Minuten länger. Und 10 Minuten sind es auf der A10, auf dem westlichen Berliner Ring, hier der Stau Richtung Dreieck Werder. Wegen der Bauarbeiten stehst du zwischen Leest und Vöben. Gewitzt wird auch, na klar, im Wedding auf der Beusselbrücke, Tempelhof in der Alarichstraße, Charlottenburg-Hardenberg-Platz, Schönefeld, Hans-Grade-Allee, Schöneberg-Potsdamer Straße, auf dem östlichen Ring in der Ausfahrt Rüdersdorf und das war's eigentlich, reicht ja auch. Wenigstens bei den Öffis keine aktuellen Meldungen, da kommt man noch gut durch, gute freie Fahrt. Mehr Bahnbusstörungen oder besser alle Bahn- und Busstörungen gibt's immer ganz aktuell zum Nachlesen in deiner Star-FM-App. Und wenn du jetzt noch Staus und Blitze hast, ruf gern durch oder schick deine WhatsApp hier direkt zu mir ins Studio an die 0800 0303 666. Vielen Dank, komm gut durch und hab eine gute Fahrt.
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9: Mit der Krankheitsvertretung, Urlaubsvertretung, Vertretung für alles eigentlich, Mädchen für alles. Ich bin Thomas Alte Franke, freue mich, dass du mit dabei bist. Gute Besserung, geht ins Krankenzimmer zur lieben A, die ist krank. Und Grüße gehen nach Finnland zu Bianca, die ist im Urlaub. Ja. Aber ich weiß, ihr hört uns natürlich auch da. Schön, dass du uns auch hörst, egal wo du gerade bist. Hier ist deine Star vom Rush Hour, wie gesagt, also jetzt mit mir. Und wir klären weiterhin die Frage, wie bist denn du eigentlich zu Star FM gekommen? Denn das ist die beliebteste Frage, die wir immer wieder gefragt werden, wir Moderatoren. Wie kommt man eigentlich zum Radio? Wie kommt man auf so einen Job? Wie kommt man zu Star FM? Beantworten wir auch noch im Laufe dieser wundervollen Show. Aber auch deine Geschichten sind weiterhin gefragt. 0800 0303 666. Wie bist du zu Star FM gekommen? Ja, wie hast du zum ersten Mal von Star FM erfahren? Seit wann bist du schon am Start bei uns? Wir starten jetzt erstmal mit Maximum Rock rein in diese Stunde. Star FM Rush Hour, White Stripes habe ich dabei mit, genau, Seven Nation Army. Van Halen dabei mit Why Can't This Be Love? Und los geht's mit Billy Talent und Afraid of Heights.

0: Ja, es gibt so Songs, die muss man eigentlich gar nicht mehr abmoderieren. Die kennt inzwischen jeder, ne? Seven Nation Army, ich mach's trotzdem. Die White Stripes waren das hier an deinem Dienstagnachmittag in deiner Star from Rush Hour. Heute mit mir. Ich bin Thomas, weil Bianca im Urlaub ist und A ist krank. Gute Besserung an dieser Stelle, liebe A. Und die Frage, wie bist du zu Star FM gekommen? Die beantworten uns die Maximum Rocker, seit der Star FM Breakfast Club mal neugierig war. Also, wir machen da genau weiter, wo wir aufgehört haben. Harald, wie bist du zu Star FM gekommen eigentlich?
1: Durch meinen Schwiegervater. Da kommt man als junger Bubi in Anführungszeichen, 1994 war das, nach Berlin, lernt eine Frau kennen und irgendwann steht man vor der ihren Eltern. Da muss man erst mal lernen, dass der Typ, der da steht, als Schwiegervater eigentlich eine ganz coole Socke ist. Jedenfalls hat der mich zu Star FM gebracht.
0: Sehr gut, dankeschön dafür nochmal. Ne? Und Michaela, wie war es bei dir? Wie bist du zu Star FM gekommen?
2: Vor 23 Jahren so ungefähr habe ich meinen Job gewechselt und hatte Glück, dass ich einen guten Chef hatte, der den ganzen Tag auf Arbeit Star FM gehört hat. Irgendwie ist das dann so rein, bei mir auch. Und ich habe meinen Mann mit dazugezogen. Der hat es vorher nur sporadisch gehört, jetzt wirklich sehr regelmäßig.
0: So soll das sein. Und Maximum Rocker Leon fragt mich, Thomas, wie bist du eigentlich zu Star FM gekommen? Die Antwort kann ich dir geben, übers Herrenklo von einem anderen Radiosender. Ich war damals schon bei Charlie 87.9, war also der Vorläufer von Star FM, der Nachfolger vom AFN. Hab da schon moderiert, hab dann gesagt, ich will was anderes machen, hab da eine PR-Marketing-Weiterbildung gemacht und war in einer Marketingabteilung von einem anderen großen Radiosender und hab da auf dem Klo meinen ehemaligen Musikchef von Charlie getroffen, der dann so übers Pinkelbecken fragte, was machst denn du hier? Da hab ich gesagt, na, das gleiche wie du, Wasser lassen, ja. Da meinte er, na, das meine ich nicht, ich meine, was machst du hier jetzt beim Radio und so und moderierst du noch? Und sag ich, nee, ich wollte mal was ganz anderes machen, meint dann ein völliger Quatsch, du musst wieder moderieren, ich bin gerade bei Star FM, bin ja Musikberater, ich stell dich mal dem Chef vor, der muss dich unbedingt kennenlernen, du musst wieder moderieren. Ja, lange Rede, kurzer Sinn, Chef kennengelernt, am nächsten Tag habe ich dann moderiert, habe T-Bone damals noch abgelöst, noch im alten Funkhaus und seitdem bin ich bei Star FM, das war, lass mich überlegen, ich glaube so im Februar 2003, auch schon wieder lange, lange her. Also, jetzt weiß ich schon, wie ich zu Star FM gekommen bin, das weißt du jetzt, meine ich. Ich habe schon ein paar Stimmen gehört, wie du zu Star FM gekommen bist, aber ich möchte natürlich gerne noch ein paar Meinungen hören, ne? Also, erzähl uns gerne weiter, wie bist du zu Star FM gekommen? Wie war es bei dir? 0800 0303 666, einfach kurz eine WhatsApp-Sprachnachricht da lassen.

Darf es vielleicht auch ein bisschen dunkler sein? Für alle, die auf den unverwechselbaren Sound von From Ashes to New stehen, gibt's jetzt was auf die Ohren. Die For You heißt ihre Single. Und die hörst du jetzt in der Style.

0: for you.
1: Die for you, Maximum Rock von From Ashes to New. Ihr aktuelles Album heißt Reflections, war auch schon unser aktuelles Album der Woche. Kann ich dir, wenn du auf diesen Sound stehst, nur empfehlen, da auf jeden Fall mal reinzuhören. Leute, ich weiß gar nicht, wie ich es dir sagen soll, vielleicht weißt du es ja auch schon, aber es ist was ganz Großes im Gange. 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Ich dachte, ich erzähle dir das kurz nochmal als Reminder.
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0: Der Boss Bruce Springsteen mit Radio Nowhere hier in deiner Star FM Rush Hour. Nicht wundern, ich bin's, Thomas, der alte Franke, für dich heute mal am Start mit deiner Rush Hour. Liebe, gute Besserung wünsche ich dir, Bianca, im Urlaub, deswegen mache ich die Show hier heute. Ich habe übrigens ein paar Rock-News für dich dabei.
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0: Deep Purple haben ja für Juli ihr neues Album angekündigt. Heute gibt's schon den ersten Song, angekündigt für 20 Uhr eigentlich, dazu komme ich gleich. Der Teaser, der klingt schon mal richtig gut, ne? So, und jetzt habe ich mir gedacht, naja, also pass auf, bis 20 Uhr wollen wir ja eigentlich nicht warten auf den neuen Deep Purple Song. Deshalb habe ich mir überlegt, ich spiele ihn dir schon früher. Also bei Star FM, bei mir in der Star FM Rush Hour, heute die Weltpremiere vom neuen Deep Purple Song, 19 Uhr hier in deiner Star FM Rush Hour. Ha. So, kommen wir zu den Broilers. Die haben für Ende Juni drei Warm-Up-Gigs angekündigt. Bevor die große Open-Air-Tour im Sommer startet, spielen die Broilers in so kleinen Clubs sich warm. Batschkap Frankfurt, Markthalle Hamburg und SO36 in Berlin. Tickets gibt's ab morgen, also ab Mittwoch, ja, morgen, Mittwoch, 12 Uhr, ganz exklusiv im Shop der Broilers. Und zum Schluss kommen wir noch zu den Beatles. London bekommt ein neues Beatles-Museum und zwar in der Savile Row House Nummer 3 in der Nähe vom Buckingham Palace. Das ist nämlich der Ort, an dem die Beatles 1969 zum letzten Mal live aufgetreten sind. Damals haben die Beatles 40 Minuten lang auf dem Dach von dem Gebäude gespielt, bevor die Polizei das Konzert abgebrochen hat. Das neue Museum soll alle 7 Stockwerke des Gebäudes umfassen und man soll sogar richtig auf das Dach selber kommen. Ja, nicht schlecht.
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0: Star für Maximum Rock mit deiner Star von Rush, aber die nächste Party steigt ganz bestimmt und eine davon hatten wir schon und wir sind ja Wiederholungstäter, weil es dir so gefallen hat. Die Star im Rooftop Party steigt wieder auf dem Rooftop vom Nau Hotel, Samstag, 23. Mai ab 17 Uhr und bei mir steht, die Turntables sind startklar. Ich weiß nicht, mal fragen unseren DJ, ob die Turntables wirklich startklar sind, Chris.
1: Hey, ich musste erstmal entstauben, ich habe jetzt seit über 3 Monaten fast bis auf die Barbecue Party nicht mehr aufgelegt, deswegen muss ich da erstmal gucken, ob noch alle Kabel da sind, weißt du, wie das immer ist, ja. Das große Kabelkiste und dann haust du das alles rein. Aber ich gehe davon aus, dass das alles laufen wird.
0: Okay, was geht denn? Ich meine, die erste Rooftop-Party, ich war ja dabei, die war ja mega geil. Ne?
1: Ich wollte also gerade sagen,
0: Blick über die Spree und verrückte Maximum Rocker. Können wir da noch einen draufsetzen dieses Jahr?
1: Ja, bestimmt. Also so wie ich den Ticketverkauf so verfolge, gehen die Dinger ja auch weg wie warme Semmel. Ist auch klar, keiner will irgendwie eine Party. Also man macht Party in einem Club, ist ja auch kein Problem. Ne? Aber wenn du draußen Party machen kannst an der frischen Luft, währenddessen du auf die Spree guckst, ist natürlich um einiges geiler. Und ich werde jetzt, bin immer mehr schwanger, wie man so schön sagt, mit der Idee, so die erste Stunde so eine Art Ankommen-Musik zu spielen. So Summer-Songs, so geilen Songs, die du vielleicht gar nicht so auf dem Schirm hast, die jetzt aber nicht so Summertime-Feeling sind, so kein Mango Jerry. Aber die erste Stunde ist erfahrungsgemäß immer die Stunde, wo alle Leute erstmal ankommen, ja. Sich einen Tisch suchen, sich ein Getränk holen. Wir haben ja schließlich 3 Bars da überall drin und erstmal mit der ganzen Situation warm werden, um dann irgendwie nach einer Stunde, nach anderthalb Stunden dann so die Tanzfläche zu entern. Und deswegen werden wir wahrscheinlich zum Anfang so ein bisschen so Welcome-Music spielen.
0: Chill-in sozusagen
1: und dann richtig ausflippen und sobald nachher die Sonne dann auch weg ist, ist es dann wirklich ein schönes Lichter mehr, weil das Nau Hotel da auch schön ein paar Lichter aufbauen wird und sowas alles und dann werden wir da eine schöne Party draußen haben.
0: Das kann ich nur bestätigen, das wird wieder eine Mega-Party. Kleines Problem daran nur, irgendwann ist so ein Dach halt voll, so ein Rooftop. Also wir haben 500 Tickets und die Dinger gehen weg wie warme Semmeln. Also schnell noch dein Ticket sichern für den 23. Mai, 2. 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
5: Im Studio Arne Palokat. Unkompliziert und kostengünstig bauen in Berlin, insbesondere bezahlbare Wohnungen. Das ist das Ziel des Senats, dafür hat er das sogenannte Gesetz für einfaches Bauen beschlossen. Einzelheiten aus der Nachrichtenredaktion.
6: Das Gesetz ist eine Reaktion auf immer höhere Kosten und immer kompliziertere Genehmigungsverfahren. Deshalb gehört dazu, dass zum Beispiel die Bauordnung, das Denkmalschutzgesetz und das Ausführungsgesetz zum Baugesetzbuch vereinfacht und entschlackt werden. Bausenator Gäbler spricht von neuen Standards, die, wie er hofft, den Wohnungsbau in Berlin schneller, effizienter und kostengünstiger machen.
5: Berlin will die Expo. In einer großen IHK-Umfrage sind fast 2/3 der Menschen für eine Weltausstellung in der Stadt, verbunden mit der Hoffnung auf Investitionen und neue Jobs. Auch die Senatspartei SPD ist für eine Expo in Berlin und die BZ meldet, dass auch fast alle großen Unternehmen aus der Region dafür sind. Noch nicht so richtig für eine Expo-Bewerbung ist der regierende Bürgermeister Wegner. Er sieht dadurch eine Gefahr für die mögliche Olympia-Bewerbung Berlins. Ein neuer Star im Berliner Zoo. Zwergflusspferdmädchen Toni hat jetzt ein noch kleineres Schwesterchen. Geboren am Wochenende wiegt es gerade mal 7 Kilo. Mama Debbie geht ganz toll mit ihrem zweiten Töchterchen um, sagt der Zoo. Und nach dem Hype um Toni hofft Zoodirektor Knierim, dass auch ihr Schwesterchen die Herzen der Berliner im Sturm erobert. Für die Besucher zu sehen ist das Zwergflusspferdbaby aber noch nicht. Kuscheln mit Mama ist im Moment noch wichtiger.
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5: Ein riesen Dankeschön an die Fans der Nationalmannschaft schickt Bundestrainer Nagelsmann und sagt, dass er eine extreme Wertschätzung empfindet. Mit Blick auf die Weltmeisterschaft im Sommer hat der DFB auch eine Kampagne gestartet, die besondere Momente in den Mittelpunkt rückt, die es nur während einer WM gibt. Und eine weitere WM-Kampagne hat Google angekündigt. Als neuer Partner der Nagelsmänner will die Suchmaschine den Wissensdurst der Fans stillen und verspricht einen spürbaren digitalen Mehrwert. Soweit das Neueste aus dem StarFM News Center.
8: Danke dir.
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8: Die Höchsttemperaturen von 12 Grad haben wir erreicht in Wilmersdorf, in Steglitz und auch in Langwitz sind es 12 Grad. Hier in Mitte gerade immer noch Sonne. Ich kann es kaum glauben, aber strahlender Sonnenschein. Herrlich, ne? Hoffentlich bei dir auch. Drück dir die Daumen. Wir gucken mal auf die StarFM-Prognose. Also heute können wir tatsächlich stellenweise noch ein bisschen Sonne genießen. Morgen sieht es dann leider schon wieder ganz, ganz schlecht aus. Wenn es hochkommt, eine Stunde Sonne, 90% Regenwahrscheinlichkeit, auch in der Nacht schon Regen bei maximalen 5 Grad. Morgen erreichen wir maximale 13 Grad. Das ist temperaturtechnisch ähnlich wie heute. Es bleibt leider die ganze Woche genauso. Nachts zwischen 4 und 6 Grad, immer wieder mit einzelnen Regenschauern. Die Tage werden etwas milder. Ab Donnerstag so 14 bis 16 Grad, auch übers Wochenende. Aber das Wetter bleibt genauso. Bisschen Sonne, viele Wolken und immer wieder einzelne Regenschauer. Wir schauen mal auf die Straßen. Stop and Go auf der A100 und zwar dicke Stop and Go. In beiden Richtungen brauchst du jeweils so 20 Minuten länger und wegen dieser zu hohen Verkehrsbelastung musste Richtung Treptow jetzt die linke Spur zwischen Geradestraße und Tunnel Britz gesperrt werden. Auf der 111 Richtung Dreieck Charlottenburg, vorsichtig fahren, Höhe Heckerdamm, blockiert immer noch ein defekter LKW die rechte Spur. Dann die 113 Richtung Dresden zwischen Dreieck Neukölln, Spätstraße, Liegenbleiber auf der linken Spur. In Weißensee ist die Polizei im Einsatz, auf der Rölkestraße, die ist zwischen Rennbahnstraße, Geringstraße voll gesperrt. Dann wird noch bis 18 Uhr demonstriert in Mitte. Behinderungen zwischen Luisenstraße und der B2 Wilhelmstraße. Dann unter den Linden betroffen der Pariser Platz, die Glinkerstraße, Französische Straße, Jägerstraße, Schadowstraße. Und gute 10 Minuten Stop and Go auf der A10 auf dem westlichen Ring Richtung Dreieckwerder wegen Bauarbeiten zwischen Leest und Vögen. Geblitzt wirst du in Dahlem auf der Clayallee in der 30er-Zone, dann Schöneberg in der Manteuffelstraße, Wedding auf der Beusselbrücke, Tempelhof, Alarichstraße, Schöneberg auf der Potsdamer Straße, Lichtenrade, Lichtenrader Damm, Wilmersdorf, Hohenzollern-Damm, Johannisthaler Chaussee Richtung Marienfelde steht noch ein Blitzer und auf der 115 Höhe Potsdam-Babelsberg. Keine Öffis, keine aktuellen Meldungen, kommst nach wie vor gut durch, gute freie Fahrt. Aber denk dran, alle Bahnbusstörungen bekommst du immer ganz aktuell zum Nachlesen in der Star FM App. Und wenn es jetzt noch Staus und Blitzer gibt, ruf gern durch oder schick mir deine WhatsApp direkt ins Star FM Studio an die 0800 0303 666. Vielen Dank, komm gut durch, hab eine gute Fahrt.
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8: Immer noch mit mir, ich bin's, Thomas der alte Franke, die Vertretung für A und Bianca. A ist krank, gute Besserung. Bianca ist im Urlaub, schönen Urlaub. Und dir wünsche ich auch alles Gute, da wohin, wo du gerade bist. Vielleicht im Auto, vielleicht bist du schon auf der Heimfahrt, vielleicht auch noch in der Arbeit, legst gerade die Bleistifte wieder richtig auf den Schreibtisch und klappst gleich die Tür. Also hab Spaß dabei mit der nächsten Stunde Star FM Rush Hour. Weiterhin deine Geschichten, wie du zu Star FM gekommen bist. Nachher übrigens nochmal so ein kleiner Überblick darüber, wie wir Mitarbeiter alle mal zu Star FM gekommen sind, weil ich weiß, es interessiert dich ja auch. Also gerne weiter her mit deinen Geschichten, per WhatsApp-Sprachnachricht einfach. Die nächsten, wie du zu Star FM gekommen bist, die hören wir gleich. Außerdem habe ich natürlich was Schickes am Start. Deine Rockcharts, die Star FM Rock Top 30, da gab es Freitag eine neue Ausgabe. Hat sich viel getan an der Spitze und du hast wieder die Chance, drei geniale Neuvorstellungen reinzuwählen. Eine davon, die hören wir uns gleich mal in voller Länge an. Starten wir jetzt aber erstmal durch mit dem Maximum Rock, den du brauchst. Egal, was du gerade tust, der bringt dich wieder auf Stimmung. H-Block sind mit dabei mit Here I Go Again, Runde Nirvana, The Man Who Sold the World. Ja, eigentlich ein David Bowie-Song. Bon Jovi gleich mit Bad Madison und wir legen los mit den Kings of Leon und Radioactive.

hier ist die Iris. Ich habe mal John und Jovi küssen dürfen. Das war ja eine echte Erfahrung. Wunderweiche Lippen. Und davon träume ich heute noch, auch wenn schon fast 20 Jahre her ist. Ich danke euch und habt einen schönen Tag.

0: Einen wunderschönen Dienstagnachmittag. Hier ist deine Star vom Rush Hour, wie du hörst. Nicht mit A und nicht mit Bianca, sondern mit mir. Ich bin Thomas. Bianca im Urlaub. A ist krank. Gute Besserung und schönen Urlaub, ihr beiden auf jeden Fall. Ne? Ja, wie bist du zu Star FM gekommen? Das ist eine Frage, die kriegen wir Moderatoren hier bei Star FM sehr, sehr häufig gestellt. Wir beantworten die in der Regel auch immer. Ich habe es dir ja vorhin auch schon mal erzählt. Ich bin quasi übers Männerklo von einem anderen Radiosender zu Star FM gekommen. Das hört sich jetzt schlimmer an, als es ist. Nein, ich war vorher beim Vorläufer von Star FM schon bei Charlie 87.9, habe da meinen Musikchef getroffen. Der hat gesagt, was machst du hier? Habe ich gesagt, ne, ich mache jetzt mal was ganz anderes, mache gerade Marketing. Gesagt, du musst wieder moderieren. Kurz dem Chef vorgestellt und seitdem moderiere ich bei Star FM. Das war im Februar 2003. Und jetzt drehen wir den Spieß mal um und wollen von dir mal wissen, wie bist denn du eigentlich zu Star FM gekommen? Hinterlass uns gerne weiter eine WhatsApp-Sprachnachricht 0800 0303 666. Hat Christoph übrigens gemacht.
1: Ich habe meine Ausbildung 2010 in Berlin-Karlshorst gemacht. Und da meine Ausbilderin eine absolute Rockhöre war, lief natürlich nur Star FM. Da gab es auch keine Diskussion. Und seitdem bin ich auch treuer Star FM-Hörer. Ich höre es eigentlich zu jeder Zeit und sobald ich kann. Macht weiter so, Leute. Vielen Dank.
0: Machen wir. Danke dir, Christoph, dass du mit am Start bist. Und wie ist bei dir, Alex?
2: Ich bin zu euch gekommen. Das ist schon sehr lange her. Da bin ich zu Hause ausgezogen und habe halt einen Radiosender gesucht halt und bin auf euch gestoßen. Das ist sehr lange her. Und seitdem bin ich euch immer treu geblieben.
0: Gesucht und gefunden. Dankeschön, Alex. Und Anke, deine Geschichte möchte ich auch noch hören.
3: Vor Jahren ging mir dieses weihnachtliche Gedöns mit auf den Radio, bei den Radiosendern dermaßen auf den Keks, dass ich einfach mal rumgefragt habe, wer einen Radiosender kennt, wo es sowas nicht gibt. Und so kam ich zu euch und bin bei euch geblieben, über Jahrzehnte. Und ich hoffe, das bleibt doch so.
0: Das hoffen wir auch, Anke. Danke, dass du mit dabei bist. Und übrigens, wenn du sagst, Star FM ist total toll, habe ich auch mal eingeschaltet, weil ich kein Weihnachtsgedöns haben wollte. Aber gibt es eigentlich auch Star FM und Weihnachten? Es gibt einen Christmas Rock Channel in der Star FM App und auf starfm.de. Da kannst du das ganze Jahr über Weihnachtsmusik hören. Ne? Nur so als kleiner Tipp vielleicht, wenn dir danach ist. Also, nach wie vor die Frage, wie bist denn du zu Star FM gekommen? Gerne weiter eine WhatsApp-Sprachnachricht dalassen. 0800 0303 666.

0: Gaslight Anthem waren das gerade mit 45 hier in deiner Staff im Rush Hour. Übrigens, Brian Fallon, habe ich gelesen bei Instagram, werkelt gerade an neuen Songs. Na, wir halten dich da natürlich auf dem Laufenden. Übermorgen, da ist Donnerstag, übermorgen ist es wieder soweit, da können wir uns auf den nächsten Feiertag freuen. Donnerstag ist... Nein, Quatsch. Nein, sorry. Donnerstag ist Herrenvater, Himmelfahrtstag, wie auch immer du das nennst. Und hier bei Star FM ist T-Bones Feiertag quasi, ja. 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

0: Ich liebe die 80er, du auch? Ja, Def Leppard waren das gerade mit Hysteria. Und wenn du auch diesen Sound der 80er liebst, die Ballonseile kann ich dir nicht zurückbringen, aber den Sound der 80er, dann geh doch mal in die StarFM App, starfm.de, da gibt's, habe ich schon, glaube ich, ein paar Mal gesagt, für jeden den passenden Rock-Channel. 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Ne? Also, Def Leppard waren das gerade mit Hysteria. Jeden Freitag ab 16.45 Uhr, da gibt's hier bei StarFM eine neue Ausgabe deiner Rockcharts. Der StarFM Rock Top 30, und da hat sich so einiges getan auf den Spitzenplätzen. From Ashes to New sind das hier gerade mit Die For You. Die mussten mit dieser Nummer die Spitzenpositionen abgeben und sind jetzt auf Platz 2 gelandet. Aber an wen mussten sie jetzt abgeben? An eine Band, die nach 15 Jahren endlich wieder am Start ist mit ihrem neuen Album Born to Kill. Und du hast Social Distortion mit dem Titeltrack ganz nach oben gewotet. Für die Foo Fighters und ihr Caught in the Echo gab es übrigens einen Riesensprung nach vorne von der 8 auf die dritte Treppenstufe. Glückwunsch zu Platz 3 in dein Rock Top 30. Und auch in dieser Woche, da liegt es wieder an dir und deinem Voting. Welche Songs auf, welche ab und welche vor allem neu einsteigen.
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0: Ja, in dieser Woche sind neben Erik Grönwall und den Rolling Stones mit ihrer aktuellen Single In the Stars auch die Black Veil Brides mit am Start und wollen von dir reingevotet werden in deine Rockcharts, die StarFM Rock Top 30. Vindicate heißt das siebte Album der Black Veil Brides mit 14 neuen Songs drauf, unter anderem auch der Track Cut. Ja, den Frontmann Andy Biersack zusammen mit seiner Frau Lilith Char eingesungen hat. Und die Nummer hören wir uns jetzt mal an. Du entscheidest, ob du sie drin haben möchtest oder nicht. Also, hier sind die Black Veil Brides featuring Lilith Char und Cut.

Black Veil Brides zusammen mit Lilith Char Cut. Eine unserer drei Neuvorstellungen für die Rockcharts, die Rock Top 30. Hat dir gefallen die Nummer? Dann ab in die StarFM App oder auf starfm.de und gib deine Stimme ab. Freitag gibt's dann wie immer die neue Ausgabe ab 16:45 Uhr mit Abe.

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3: Im Studio Arne Palokat. Unkompliziert und kostengünstig bauen in Berlin, insbesondere bezahlbare Wohnungen. Das ist das Ziel des Senats, dafür hat er das sogenannte Gesetz für einfaches Bauen beschlossen. Einzelheiten aus der Nachrichtenredaktion.
4: Das Gesetz ist eine Reaktion auf immer höhere Kosten und immer kompliziertere Genehmigungsverfahren. Deshalb gehört dazu, dass zum Beispiel die Bauordnung, das Denkmalschutzgesetz und das Ausführungsgesetz zum Baugesetzbuch vereinfacht und entschlackt werden. Bausenator Gäbler spricht von neuen Standards, die, wie er hofft, den Wohnungsbau in Berlin schneller, effizienter und kostengünstiger machen.
3: Immer mehr Hackerangriffe in Deutschland, inzwischen fast 1000 pro Tag, meistens auf Behörden, Firmen und kritische Infrastruktur. Dabei werden Server überlastet, Daten abgezogen oder gesperrt, um Lösegeld zu verlangen. So steht es im neuen Lagebild Cybercrime, das Bundesinnenminister Dobrindt vorgestellt hat.
5: Cyberkriminalität ist eine der größten Herausforderungen für die öffentliche Sicherheit in Deutschland. Die Bedrohungslage im Cyberraum, sie bleibt unverändert hoch.
3: Die meisten Angriffe kommen aus dem Ausland, besonders auch aus Russland, mit dem Ziel Verunsicherung, um das Vertrauen in den Staat anzukratzen. Unabhängiger von China werden ist der Plan der EU. Deshalb haben sich Parlament und Länder darauf geeinigt, dass neue Arzneimittelfabriken mit Steuergeld extra gefördert werden dürfen, damit es keine medizinischen Engpässe mehr gibt. Und Kulturstaatsminister Weimar hat jetzt auch TikTok ins Visier genommen. Er fordert, dass die Chinesen ihr Europageschäft mit dem Social-Media-Kanal an einen europäischen Eigentümer verkaufen. So haben es ja auch schon die USA gemacht, weil niemand weiß, was mit den abgesaugten TikTok-Daten in China passiert.
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3: Ein Deutscher wird das Champions-League-Finale pfeifen. Daniel Siebert aus Berlin. Bei der Fußball-Weltmeisterschaft wird Siebert allerdings nicht mit dabei sein. Die FIFA hat für die WM nur einen deutschen Schiri nominiert, Felix Zweier, auch aus Berlin. Soweit das Neueste aus dem StarFM News Center.
7: Danke dir.
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7: So, Sonne ist weg, Regen ist da und so geht das die ganze Woche. Ist das fürchterlich, ne? 10 Grad haben wir aktuell in Berlin und in Brandenburg und auch bei dir vor der Haustür gerade ziemlich regnerisch. Ja, das sind eben diese hässlichen 75%, die uns heute immer noch erwarten an Regenwahrscheinlichkeit. Die steigt heute Nacht übrigens auf 90% und auch morgen am Mittwoch bei etwas milderen 13 Grad, kaum noch Sonne, alles wolkig und viel Regen. So geht's die ganze Woche weiter, am Tage zwischen 14 und 16 Grad, mit vielen Wolken, zwischendurch ein bisschen Sonne, aber auch viel Regen. Nachts auch immer wieder einzelne Regenschauer bei 4 bis 6 Grad. Bisschen freundlicher wird es ab Freitag nach Mittag, da kommt die Sonne öfter raus, auch am Wochenende so 3 bis 5 Stunden Sonne. Und mal wieder 16 bis 18 Grad, aber bis dahin wirklich ungemütlich die Woche. So, dann schauen wir mal auf die Straßen und fangen an mit der guten Nachricht. Die Hermannstraße in Neukölln ist wieder frei. Aktuell ist allerdings noch die Thomasstraße Höhe Hermannstraße gesperrt. Nach wie vor wird demonstriert. Noch bis 18 Uhr musst du mit Behinderungen rechnen. In Mitte, Pariser Platz, Glinkerstraße, Mauerstraße, Jägerstraße, Schadowstraße sind noch dicht. Dann gibt es lange Staus gerade in Friedrichshain und Rummelsburg wegen der zahlreichen Baustellen. Insbesondere Frankfurter Allee, Buchberger Straße, Hauptstraße zugestaut. Hier mit 15 bis 20 Minuten. Also wenn es geht, fahr noch anders lang. Dann die A10, der westliche Berliner Ring Richtung Dreieckwerder. 10 Minuten anstehen wegen der Bauarbeiten zwischen Leest und Föben. Und die A12 Richtung Frankfurt-Oder. Hier sind sogar 20, 25 Minuten Stau. Zwischen Storkow und Briesen stehst du aktuell. Geblitzt wird in Britz auf dem Bukower Damm, Dahlem in der Kleyallee in der 30er-Zone, in Schöneberg auf der Manteuffelstraße, Schönefeld in der Hans-Grade-Allee, in Pankow in der Bucherstraße und in Wilmersdorf auf dem Hohenzollern-Damm. Bei Löffis? Geht's schnell? Keine aktuellen Meldungen? Kommst soweit gut durch? Gute freie Fahrt? Alle Bahnbusstörungen bekommst du wie immer ganz aktuell zum Nachlesen in der StarFM-App. Wenn es jetzt noch Staus und Blitzer gibt, ruf gerne weiter an oder schick mir weiter deine WhatsApp-Sprachnachricht direkt ins Studio 0800 0303 666. Vielen Dank, komm gut durch, gute Fahrt.
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7: Ab geht's in die nächste Stunde StarFM Rush Hour. Nach wie vor nicht mit A und Bianca. Er ist krank. Gute Besserung, meine liebe Bianca ist im Urlaub. Ich bin Thomas, der alte Franke, und wir reden ja schon den ganzen Nachmittag darüber, wie du zu Star FM gekommen bist. Ich habe schon ein paar Mal erwähnt, wie ich zu Star FM gekommen bin, aber ich bin ja nicht der Einzige bei Star FM. Mich interessiert natürlich auch, wie ist zum Beispiel unser A, ja, die jetzt gerade krank ist, zu Star FM gekommen. Wie ist der Bone, T-Bone, zu Star FM gekommen? Und vielleicht auch Chris, ne? Klären wir alles gleich in den Top 3 hier der Mitarbeiter bei Star FM, wie wir zu Star FM gekommen sind. Ja, aber wir haben natürlich noch viel anderes vor. Wir reden auch wieder über dich und dein Bike, deine coolsten Stories. Ausfahrt verpasst nach Roskilde. Ist Thorsten passiert. Schöne Geschichte auf jeden Fall. Mit Gott sei Dank einem Happy End. Die hörst du auch gleich. Wir starten also rein in diese Stunde Star FM Rush Hour. Jetzt aber erstmal mit Maximum Rock von Limp Bizkit, weil wir gerade beim Thema Motorradfahren sind. Rollin. Alanis Morissette bei You Ought to Know gibt's direkt nach Rise Against und House on Fire. Ich wünsche dir einen schönen, hoffentlich schon Dienstag Feierabend.

0: Limp Bizkit rollen sich durch den Dienstagnachmittag und du dich so langsam auf die Couch wahrscheinlich, ne? Und dann fängt wieder das Überlegen an. Was ziehe ich mir denn heute jetzt in der Flimmerkiste rein? Kein Problem.
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0: Heute läuft ja zum Beispiel auf Netflix die zweite Staffel der Anime-Serie Devil May Cry an, die den Konflikt zwischen Dante und seinem Bruder Virgil vertiefen wird, der in Staffel 1 ins Rollen gebracht wurde. Soundtrack wird unter anderem beigesteuert von Papa Roach.

0: Ihre Single See You in Hell ist in der neuen Staffel zu hören, genauso wie Korn mit Freak on a Leash. Also du hörst schon, soundtrack-technisch wird es auf jeden Fall schon mal richtig gut und du kannst ja ab morgen gerne mal berichten, ob sich auch die zweite Staffel von Devil May Cry lohnt. Gibt's ab morgen bei Netflix. Ab Freitag gibt's dann auch eine neue Thriller-Serie bei Apple TV, Unconditional startet.
1: Geben Sie mir die Pässe. 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
1: Ihre Tochter wurde verhaftet. Man hat Drogen gefunden in ihrem Rucksack.
0: Oh, es geht um eine Mutter, deren Tochter nach einem Urlaub in Moskau plötzlich verhaftet wird, angeblich wegen Drogen. Während die Mutter verzweifelt gegen ein kaltes, undurchsichtiges Justizsystem kämpft, kommen immer mehr Geheimnisse ans Licht. Wer ist die Tochter wirklich? Und ist sie wirklich unschuldig? Klingt auf jeden Fall sehr spannend und das Ganze gibt's ab Freitag für dich auf Apple TV zu sehen. Und falls du noch einen guten Tipp für unsere Staff im Watchlist hast, dann immer her damit. Gerne eine Sprachnachricht per WhatsApp an die 0800 0303 666.
3: Das muss auf meine Watchlist.

0: Unsere Berliner Beat-Buletten, die Beatsteaks, waren das gerade hier mit Gentleman of the Year. Hier ist deine Star vom Rushhour. Ich bin's immer noch, Thomas. Ey, gute Besserung, ist leider krank und Bianca im Urlaub, also mach ich die Show heute den ganzen Tag über. Ja, guck raus, ne, merkst du selber, auch wenn die Eisheiligen vielen Bikern gerade einen Strich durch die Rechnung machen und du dein Bike in der Woche dann doch lieber stehen lässt, vielleicht. Es wird ja wieder besser und die Saison geht ja gerade erst los. Und wir suchen sie nach wie vor, ne, die schönsten Biker-Stories hier bei Star FM.
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0: Also erzähl uns gerne weiterhin, was du so alles erlebst und machst mit deinen Biker-Freunden in deinem Club. Thorsten, erzähl mal.
2: Ist schon ewig her. Und zwar zu meiner Zeit, als ich den Motorradführerschein gemacht habe, haben sie gerade den Stufenführerschein eingeführt. Und weil ich damals ein junger und ungeduldiger Mann war, sage ich mal, bin ich dann erstmal 2 Jahre Auto gefahren. Hab denn also danach den unbegrenzten Führerschein gemacht, bin mit Auto zur Prüfung gefahren und an dem Tag wollte ich mit einem Kumpel zum Roskildefest in Dänemark fahren und ich hatte vorher schon mir ein Motorrad besorgt, was ziemlich runtergerockt war, aber immerhin 98 PS. Ja, und als wir dann in Geetzer von der Fähre runtergefahren sind und Richtung Großgilde mussten wir ein Stück über die Autobahn fahren und ich habe mich so auf die Zeit aufs Festival gefreut, dass ich einfach mal Gas gegeben habe und an der Ausfahrt vorbeigefahren bin. Und mein Kumpel mit seiner kleinen 500er war ein ganzes Stück hinter mir und hat, glaube ich, eine halbe Stunde oder so gebraucht, um mich einzuholen. Naja, da sind wir mit einiger Verspätung da zum Festival gekommen. Das hat dem Ganzen aber keinen Abbruch getan und wir hatten eine geile Zeit. Und seitdem habe ich meinen großen Motorradführerschein. Bin mittlerweile ein alter Sack. Hatte auch schon den ein oder anderen Unfall. Aber fahre trotz alledem leidenschaftlich gern weiter Motorrad und so wird es auch noch eine ganze Zeit bleiben.
0: So soll es sein. Also Ende gut, alles gut. Dankeschön, Thorsten. So, und jetzt sind wir mal gespannt auf deine Story. Erzähl uns weiter von deinen schönsten Touren, deinen Lieblingsstrecken, deinen Erlebnissen, deinen Schrauber-Erlebnissen. 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

0: 18 und live Skid Row hier bei StarFM an deinem Dienstagnachmittag. Bianca im Urlaub, A ist krank, also der Thomas hier für dich, ne? Mit einer besonderen Frage, wie bist du eigentlich zu StarFM gekommen? Das hat dich der Star von Breakfast Club ja schon gefragt. Bei Micha war es ja der Klassiker.
1: Ganz einfach, über einen alten Freund, der leider schon zu früh von uns gegangen ist. Der wohnte nachher in Nürnberg, hat euch gehört und ich natürlich in Brandenburg. Und da hat er mir mal gesagt, hör dir den Sender mal an, müsste dir gefallen und hat mir von heute auf morgen gefallen. Ja, ihr seid von Anfang an Familie für mich und rockige Grüße.
0: Ah, rockige Grüße zurück, das geht runter wie Öl. Aber wie sind eigentlich wir, die Moderatoren, zu StarFM gekommen? Hier mal die Top 3 der StarFM-Mods und ihre Wege zum Sender.
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0: Platz 3.
2: Platz 3.
0: Geht an AIM, die hat sich damals beworben als StarFM Roadie fürs Highfield Festival, hat dann High Fives ohne Ende gesammelt auf der Straße und kam auf Platz 1, war aber leider erst 17, sodass das mit dem Roadie dann nix wurde. 2021 hat sie ihr Praktikum bei StarFM gestartet und der Rest ist Geschichte. Übrigens, gute Besserung an dieser Stelle.
2: Platz 2.
0: Chris. Ja, Chris hat eine Kampagne bei Facebook gestartet, da erinnere ich mich damals noch sehr genau dran. Er hat gesagt, ich bin so geil, ich will unbedingt bei StarFM moderieren. Die Follower sollten dann für ihn voten. Und Miri und ich hatten damals noch die Rush Hour und haben gesagt, so pass mal auf, so geht das nicht. Ja, das ist hier ein ernstzunehmender Job. Mach's klassisch, bewirb dich für ein Praktikum. Hat er gemacht, hat sein Praktikum absolviert, der Rest ist Geschichte.
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0: Bin übrigens nicht ich, das ist der Bone. Und den habe ich jetzt bei mir. Bone, ja. Wie bist du zu StarFM gekommen?
3: Bei mir war es ja ganz langweilig. Ich habe ja 1999 eine E-Mail geschickt an den Sender und habe gesagt, hey, geile Sender, ich höre es gern. Und falls ihr jemanden braucht, die Sticker und Ballons verteilen, dann sollen sie mich kontaktieren. Und haben sie auch tatsächlich getan. Und dazu muss ich ja sagen, zu der Zeitpunkt war ja Voice of America,
0: ja.
3: Lizenzinhaber, Frequenzinhaber von 87.9 und sie haben mich eingeladen und dann auch in diesem Gespräch gefragt, ob ich nicht Lust hätte zu moderieren. Und ich habe gesagt, na, darüber habe ich mir nie Gedanken gemacht, ja. Aber ich probiere alles einmal. Und so ist es dann auch so dabei geblieben.
0: Und die Ballons wurden nie verteilt.
3: Die Ballons wurden nie verteilt. Und dann haben sie gesagt, okay, dann machst du ein Praktikum bei uns. Und ich habe gesagt, was heißt denn das? Das heißt, du arbeitest und kriegst ja kein Geld.
0: Sehr schön. Ja, siehst du, das sind so die Geschichten. Ne? Meine habe ich heute schon tausendmal erzählt über das Männerklo von einem anderen großen Radiosender. Mein ehemaliger Musikchef getroffen von Charlie, der hat gesagt, du musst unbedingt wieder moderieren. Und ich erinnere mich doch, ich habe dich damals abgelöst, noch im alten Funkhaus.
3: Ah, kick an. Und ich habe auch Radio Charlie gehört. Ich habe eine Uhr gewonnen. Ich habe eine Uhr gewonnen bei
0: Ehrlich?
3: Radio Charlie.
0: Eine Rewatch wahrscheinlich, die habe ich auch gewonnen. Ja, also ich sehe schon, jetzt kriegen wir wahrscheinlich ganz viele E-Mails, dass Leute hier Make Some Rocker Ballons verteilen wollen bei uns. Soweit jedenfalls die Top 3, wie wir zu StarFM gekommen sind.
2: 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Nachdem ihr Hit Gives You Hell mittlerweile fast 20 Jahre alt ist, gibt's von The All-American Rejects wieder was Neues. Sandbox heißt ihr neues Album, mit dem sie in diesem Sommer auch live nach Deutschland kommen. Wir haben sie jetzt schon für dich in der StarFM-Playlist. The All-American Rejects mit King Kong.

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7: Im Studio Arne Palokat. Berlin will die Expo. In einer großen IHK-Umfrage sind fast 2/3 der Menschen für eine Weltausstellung in der Stadt, verbunden mit der Hoffnung auf Investitionen und neue Jobs. Auch die Senatspartei SPD ist für eine Expo in Berlin und die BZ meldet, dass auch fast alle großen Unternehmen aus der Region dafür sind. Noch nicht so richtig für eine Expo-Bewerbung ist der regierende Bürgermeister Wegner. Er sieht dadurch eine Gefahr für die mögliche Olympia-Bewerbung Berlin.

0: unkompliziert und kostengünstig bauen in Berlin, insbesondere bezahlbare Wohnungen. Das ist das Ziel des Senats, dafür hat er das sogenannte Gesetz für einfaches Bauen beschlossen. Einzelheiten aus der Nachrichtenredaktion.
1: Das Gesetz ist eine Reaktion auf immer höhere Kosten und immer kompliziertere Genehmigungsverfahren. Deshalb gehört dazu, dass zum Beispiel die Bauordnung, das Denkmalschutzgesetz und das Ausführungsgesetz zum Baugesetzbuch vereinfacht und entschlackt werden. Bausenator Gäbler spricht von neuen Standards, die, wie er hofft, den Wohnungsbau in Berlin schneller, effizienter und kostengünstiger machen.
0: Ein neuer Star im Berliner Zoo. Zwergflusspferdmädchen Toni hat jetzt ein noch kleineres Schwesterchen. Geboren am Wochenende wiegt es gerade mal 7 Kilo. Mama Debbie geht ganz toll mit ihrem zweiten Töchterchen um, sagt der Zoo. Und nach dem Hype um Toni hofft Zoodirektor Knierim, dass auch ihr Schwesterchen die Herzen der Berliner im Sturm erobert. Für die Besucher zu sehen ist das Zwergflusspferdbaby aber noch nicht. Kuscheln mit Mama ist im Moment noch wichtiger.
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0: Ein riesen Dankeschön an die Fans der Nationalmannschaft schickt Bundestrainer Nagelsmann und sagt, dass er eine extreme Wertschätzung empfindet. Mit Blick auf die Weltmeisterschaft im Sommer hat der DFB auch eine Kampagne gestartet, die besondere Momente in den Mittelpunkt rückt, die es nur während einer WM gibt. Und eine weitere WM-Kampagne hat Google angekündigt. Als neuer Partner der Nagelsmänner will die Suchmaschine den Wissensdurst der Fans stillen und verspricht einen spürbaren digitalen Mehrwert. Soweit das Neueste aus dem StarFM News Center.
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3: Ja, und auch in der letzten Stunde Star vom Rush Hour bin ich natürlich für dich am Start. Thomas der alte Franke, Vertretung heute und übrigens auch morgen, Klammer zu, für A, die krank ist, und für Bianca, die im Urlaub ist. Ja, starten wir rein in die nächste, letzte Stunde Star vom Rush Hour. Wünsche dir einen wunderschönen Dienstag, Feierabend. Wir hören gleich nochmal rein in unser aktuelles Album der Woche, Born to Kill von Social Distortion. Gibt nochmal einen schönen Track auf die Ohren. Und denk dran, ne, gerne weiter Sprachnachricht schicken, 0800 030 3666, wie du das Album findest, denn morgen, da schenken wir es dir den ganzen Tag über auf Vinyl. Aber natürlich nur, wenn du mir mal sagst, wie du das Album findest, ne? Grundvoraussetzung quasi. Ja, außerdem hören wir noch mal ein paar schöne Stories, wie du zu StarFM gekommen bist. Das ziehen wir auch schon den ganzen Tag durch. Soll natürlich auch in dieser Stunde das Thema sein. Und der Maximum Rock, der kommt sowieso niemals zu kurz hier bei StarFM Maximum Rock, ne? Deswegen bist du ja auch bei StarFM. Also, starten wir rein mit Deep Purple gleich. Radiopremiere, wir haben es dir versprochen. Die neue Single von Deep Purple, die gibt's gleich bei mir ganz exklusiv um 19 Uhr. Den Namen verrate ich dir dann. Vorher noch Bullet for My Valentine, Pearl Jam und The Pretty Reckless mit When I Wake Up. Also, willkommen. Letzte Stunde ist da von der Show.

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0: Hold It For My Valentine waren das hier in deiner Starfilm Rushhour mit All These Things I Hate. Und ich sag dir was, das, was du jetzt hörst, das wirst du lieben.
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0: Lange angekündigt, heute schon den ganzen Tag über, jetzt ist es endlich soweit. Ich spielte die neue Scheibe von Deep Purple, ganz frisch rausgekommen und von wegen Rentnertruppe, ja. 80 Jahre alt und kein bisschen langsam und du schon gar nicht mal leise, ne? Star-FM spielt hier jetzt eine absolute Deutschland-Radio-Premiere vom neuen Deep Purple-Song. Premiere ist in dem Fall wirklich die Premiere, denn das Video, das wird erst ab 20 Uhr nachher veröffentlicht. Tja, Deep Purple, Leute, seit ihrer Gründung. 68, da haben Deep Purple mehr als 120 Millionen Alben verkauft, ne? Deep Purple, eine der dienstältesten, eine der einflussreichsten und immer noch aktiven Rockbands der Welt. Ian Gillan, mittlerweile 80, Bassist Roger Glover, 80 und Drummer Ian Paice mit 77 sind Gründungsmitglieder. Keyboarder Don Ares, ja, war schon bei Ozzy Osbourne, Whitesnake, Rainbow, Jazz Brutal, ist seit 2002 mit dabei. Gitarrist Simon McBride hat 2022 Steve Morse ersetzt. Und jetzt kommt es raus, das 24. Studioalbum Splat kommt am 3. Juli, ist gemeinsam im Studio mit Produzent Bob Ezrin entstanden. Prozentlegende Bob Ezrin natürlich, ne? Straffer Tourplan gibt's von Deep Purple, der umfasst dieses Jahr 86 Shows in 28 Ländern auf drei Kontinenten, mit dabei am 20.06. Meppen, Mönchengladbach, Coburg, 28.06. Ulm, 19.07. in München zum Beispiel beim Tollwood Open Air, Leipzig, Hamburg, Dortmund, am 4.11. in Berlin, präsentiert von Star-FM, Deep Purple in der Uber Arena, Frankfurt, Nürnberg in der Arena am 7.11., da sind sie auch mit dabei. So, jetzt habe ich aber genug gequasselt hier, ist ja schließlich eine Radiopremiere und keine Quasselpremiere. Also, hier ist sie, die neue Single von Deep Purple, der Vorbote aufs kommende Album Splat am 3.7. Die Nummer heißt Arrogant Boy. Wir sind Deep Purple.

Neue Single von Deep Purple, Arrogant Boy. Premiere, Radiopremiere hier bei StarFM. Das Video kommt heute erst um 20 Uhr raus. Wir sind die Ersten, die den Song gespielt haben. Und das neue Album, wie gesagt, Splat, kommt am 3.7. raus. Deep Purple.

0: Mumford & Sons waren das gerade mit Dietmar hier, kurz vorm Ende deiner Star FM Rush Hour. Ich bin immer noch Thomas, ey, immer noch krank, gute Besserung, liebe ey, und Bianca im Urlaub. Ein Thema zieht sich heute den ganzen Nachmittag hier durch, die Frage, wie bist du zu Star FM gekommen? Ja, wir Moderatoren werden immer wieder gefragt, wie bist du eigentlich zu Star FM gekommen, wie kommt man denn zum Radio? Die Geschichten hast du heute alle schon gehört, ne? Jetzt möchte ich aber weiter deine Geschichten hören. Wie bist du zu Star FM gekommen, Kevin?
1: Also bei mir hat es mit eurem Sender angefangen, mit schwarzen Plakaten, auf denen ein roter Stern drauf war und nicht mehr. Und ich damals keine Ahnung hatte, was das jetzt wieder sein soll. Und dann, wenn ich mich recht entsinne, stand irgendwann die Frequenz mit drunter. Und dann habe ich den Radiosender einfach mal angemacht und hat mir sehr gut gefallen.
0: Ja, und jetzt möchte ich noch die Story vom Fischkorb hören.
2: Also vor circa 15 Jahren bin ich ja hier nach Brandenburg gezogen. Und hatte erst noch einen anderen Radiosender gehört, weil ich nicht wusste, dass es euch gibt. Und dann hat mir jemand einer erzählt, es gibt euch. Dann habe ich euch ins Radio eingestellt. Und dann habe ich gesagt, ja, das hört sich gut an, da bleibe ich. Und das ist ja jetzt eine Weile her.
0: Ja, willkommen nach wie vor bei Star FM Fischkorb. Und Sabrina ist Maximum Rockerin der ersten Stunde.
3: Ich bin tatsächlich auch Hörerin der ersten Stunde. Ich hatte das damals mitbekommen, dass ein neuer Sender kommt und war auch ganz schön genervt von diesen, naja, anderen obligatorischen Sendern. Und ist ja heute noch so, wenn du da morgens einschaltest, läuft eine Schleife und bist du zufälligerweise auch nachmittags nochmal dran, läuft dieselbe Schleife. Das ist ja glücklicherweise bei euch überhaupt nicht. Also finde ich auch faszinierend, dass ihr das immer noch hinkriegt.
0: Und genau so soll es weitergehen und genau so machen wir alle zusammen weiter. Ne? Danke, dass du bei Star FM dabei bist. Wie bist du zu Star FM gekommen? Mega geile Geschichten. Dankeschön dafür.
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0: Mr. Lenny Kravitz und American Woman hier in deiner Star FM Rush Hour.
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0: Wenn wir nochmal rein in unser aktuelles Album der Woche, kommt von Social Distortion. Nach 15 Jahren sind sie wieder da mit 11 neuen Tracks und ihrem aktuellen Album Born to Kill. Und das waren, kann ich dir sagen, keine leichten 15 Jahre. Frontmann Mike Ness hatte mit einer lebensbedrohlichen Krankheit zu kämpfen, hat den Krebs überwunden. Und dieser Kampf spiegelt auch das Cover wieder, ja, dieser brüllende Leopard, das Mike zusammen mit dem Künstler Shepard Fairey entworfen hat. Textlich, da gibt Mike Ness uns auf Born to Kill einen Einblick in sein Inneres, nimmt uns mit auf eine Reise, auf der, wie er sagt, nichts gegeben, aber alles verdient wurde. Und Mike hat noch was gesagt, dass er mal mit dem Mythos aufräumen möchte, dass die Band 15 Jahre gebraucht hat, um dieses Album zu schreiben. Er sagt, er hätte nach Hard Times einfach weiter Songs geschrieben und hatte am Ende, als es dann um die Auswahl fürs neue Album Born to Kill ging, einfach über 40 Songs davon zur Verfügung. Aufgenommen wurden die dann bei Sunset Sound und zusammen mit Produzent Dave Sardi im Hillside Manor Studio fertiggestellt. Der nächste Song, den ich dir spiele, der heißt The Way Things Were und da geht's zurück in Mikes Garage und an die Anfänge der Band.
2: Kind of wrote that similar to how I wrote Don't Take Me For Granted, where I really had to just close my eyes and grab some visuals from that period and me learning to play guitar in my garage and the cops coming because it was so loud and I wasn't very good. And then eventually
3: ich habe diesen Song irgendwie ähnlich geschrieben, wie ich zum Beispiel Don't Take Me For Granted geschrieben habe. Ich musste wirklich einfach die Augen schließen und mir ein paar Bilder aus dieser Zeit zurückholen, wie ich in meiner Garage Gitarre gelernt habe und die Bullen kamen, weil es so laut war und ich auch nicht besonders gut war. Und dann irgendwann habe ich meine erste Gibson gekauft, eine Vintage SG, und darauf Songs geschrieben und damit Platten gemacht. Es war einfach großartig, freitagabends mit irgendeinem Drummer zu jammen, und das haben wir dann gemacht, und dann loszuziehen und Bands spielen zu sehen. Diese Veränderung ist unvermeidlich. Ich meine, ich hätte nie gedacht, dass ich mal der alte Typ sein würde, der über diese neumodischen Sachen meckert und über diesen Wandel und darüber, was in unserem Land passiert und dies und das, aber naja, ich bin in den 60ern, 70ern, 80ern, 90ern und den 2000ern groß geworden. Ich werde immer noch erwachsen, okay? Weißt du, unsere Szene verändert sich und es gibt deswegen eine Zeile in diesem Song, die die Leute zum Nachdenken bringen soll. Darüber, wie unsere Freiheiten verschwinden. Und ja, vielleicht war diese Freiheit nur eine Illusion.
0: So, und jetzt hören wir uns die Nummer an. Hier sind Social Distortion mit The Way Things Were.

0: Social Distortion von ihrem aktuellen Album Born to Kill mit The Way Things Were, muss man aufpassen, ziemlicher Zungenbrecher das Ding. Ein Album, das ganz gut bei dir ankommt übrigens, ne Christian?
1: Hallo Star, hier Christian hier zum Thema Album der Woche von Social Distortion Born to Kill. Einfach genial, wirklich. Hab die Band jetzt durch euch kennengelernt vor einem halben Jahr, wo ihr die verlost habt immer wieder. Und seitdem bin ich echt immer ein größerer Fan. Und das Album hat so viel Power. Also wenn es nicht bei euch gewinne, dann werde ich wohl aufs Konzert gehen müssen und mir da holen. Also wirklich geil, mega, unfassbar gut.
0: Ja, also Christian, ich drücke dir die Daumen. Morgen schenken wir dir den ganzen Tag über das Album. Hinterlass uns gerne auch nochmal eine WhatsApp-Sprachnachricht. 0800 303 066, kurze Albumkritik. Und dann drücke ich dir ganz, ganz doll die Daumen. Und apropos Konzert, die Purple natürlich bei Rock am Park. Rock im Park, Rock am Ring mit dabei. Berlin in der Columbia-Halle, Headliner-Show präsentiert von Star FM, 9.6. Dann spielen sie auf dem Nova Rock. In Münster noch auf dem Mainstream-Festival. Hamburg in den Docks, eine Headliner-Show am 30.06. Und auch in Dresden im Rudolf-Harbig-Stadion zusammen mit den Broilers sind sie dann am 4.07. Social Distortion.

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2: Im Studio Arne Palokat. Berlin will die Expo. In einer großen IHK-Umfrage sind fast 2/3 der Menschen für eine Weltausstellung in der Stadt, verbunden mit der Hoffnung auf Investitionen und neue Jobs. Auch die Senatspartei SPD ist für eine Expo in Berlin und die BZ meldet, dass auch fast alle großen Unternehmen aus der Region dafür sind. Noch nicht so richtig für eine Expo-Bewerbung ist der regierende Bürgermeister Wegner. Er sieht dadurch eine Gefahr für die mögliche Olympia-Bewerbung Berlins. Unkompliziert und kostengünstig bauen in Berlin, insbesondere bezahlbare Wohnungen. Das ist das Ziel des Senats, dafür hat er das sogenannte Gesetz für einfaches Bauen beschlossen. Einzelheiten aus der Nachrichtenredaktion.
3: Das Gesetz ist eine Reaktion auf immer höhere Kosten und immer kompliziertere Genehmigungsverfahren. Deshalb gehört dazu, dass zum Beispiel die Bauordnung, das Denkmalschutzgesetz und das Ausführungsgesetz zum Baugesetzbuch vereinfacht und entschlackt werden. Bausenator Gäbler spricht von neuen Standards, die, wie er hofft, den Wohnungsbau in Berlin schneller, effizienter und kostengünstiger machen.
2: Ein neuer Star im Berliner Zoo. Zwergflusspferdmädchen Toni hat jetzt ein noch kleineres Schwesterchen. Geboren am Wochenende wiegt es gerade mal 7 Kilo. Mama Debbie geht ganz toll mit ihrem zweiten Töchterchen um, sagt der Zoo. Und nach dem Hype um Toni hofft Zoodirektor Knierim, dass auch ihr Schwesterchen die Herzen der Berliner im Sturm erobert. Für die Besucher zu sehen ist das Zwergflusspferdbaby aber noch nicht. Kuscheln mit Mama ist im Moment noch wichtiger.
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2: Ein riesen Dankeschön an die Fans der Nationalmannschaft schickt Bundestrainer Nagelsmann und sagt, dass er eine extreme Wertschätzung empfindet. Mit Blick auf die Weltmeisterschaft im Sommer hat der DFB auch eine Kampagne gestartet, die besondere Momente in den Mittelpunkt rückt, die es nur während einer WM gibt. Und eine weitere WM-Kampagne hat Google angekündigt. Als neuer Partner der Nagelsmänner will die Suchmaschine den Wissensdurst der Fans stillen und verspricht einen spürbaren digitalen Mehrwert. Soweit das Neueste aus dem Star-FM News Center.
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4: Im Studio Arne Palokat. Berlin will die Expo. In einer großen IHK-Umfrage sind fast 2/3 der Menschen für eine Weltausstellung in der Stadt, verbunden mit der Hoffnung auf Investitionen und neue Jobs. Auch die Senatspartei SPD ist für eine Expo in Berlin und die BZ meldet, dass auch fast alle großen Unternehmen aus der Region dafür sind. Noch nicht so richtig für eine Expo-Bewerbung ist der regierende Bürgermeister Wegner. Er sieht dadurch eine Gefahr für die mögliche Olympia-Bewerbung Berlins. Unkompliziert und kostengünstig bauen in Berlin, insbesondere bezahlbare Wohnungen. Das ist das Ziel des Senats, dafür hat er das sogenannte Gesetz für einfaches Bauen beschlossen. Einzelheiten aus der Nachrichtenredaktion.
5: Das Gesetz ist eine Reaktion auf immer höhere Kosten und immer kompliziertere Genehmigungsverfahren. Deshalb gehört dazu, dass zum Beispiel die Bauordnung, das Denkmalschutzgesetz und das Ausführungsgesetz zum Baugesetzbuch vereinfacht und entschlackt werden. Bausenator Gäbler spricht von neuen Standards, die, wie er hofft, den Wohnungsbau in Berlin schneller, effizienter und kostengünstiger machen.
4: Ein neuer Star im Berliner Zoo. Zwergflusspferdmädchen Toni hat jetzt ein noch kleineres Schwesterchen. Geboren am Wochenende wiegt es gerade mal 7 Kilo. Mama Debbie geht ganz toll mit ihrem zweiten Töchterchen um, sagt der Zoo. Und nach dem Hype um Toni hofft Zoodirektor Knierim, dass auch ihr Schwesterchen die Herzen der Berliner im Sturm erobert. Für die Besucher zu sehen ist das Zwergflusspferdbaby aber noch nicht. Kuscheln mit Mama ist im Moment noch wichtiger.
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4: Ein riesen Dankeschön an die Fans der Nationalmannschaft schickt Bundestrainer Nagelsmann und sagt, dass er eine extreme Wertschätzung empfindet. Mit Blick auf die Weltmeisterschaft im Sommer hat der DFB auch eine Kampagne gestartet, die besondere Momente in den Mittelpunkt rückt, die es nur während einer WM gibt. Und eine weitere WM-Kampagne hat Google angekündigt. Als neuer Partner der Nagelsmänner will die Suchmaschine den Wissensdurst der Fans stillen und verspricht einen spürbaren digitalen Mehrwert. Soweit das Neueste aus dem Star-FM News Center.
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4: Im Studio Arne Palokat. Berlin will die Expo. In einer großen IHK-Umfrage sind fast zwei Drittel der Menschen für eine Weltausstellung in der Stadt, verbunden mit der Hoffnung auf Investitionen und neue Jobs. Auch die Senatspartei SPD ist für eine Expo in Berlin und die BZ meldet, dass auch fast alle großen Unternehmen aus der Region dafür sind. Noch nicht so richtig für eine Expo-Bewerbung ist der regierende Bürgermeister Wegner. Er sieht dadurch eine Gefahr für die mögliche Olympia-Bewerbung Berlins. Unkompliziert und kostengünstig bauen in Berlin, insbesondere bezahlbare Wohnungen. Das ist das Ziel des Senats. Dafür hat er das sogenannte Gesetz für einfaches Bauen beschlossen. Einzelheiten aus der Nachrichtenredaktion.
5: Das Gesetz ist eine Reaktion auf immer höhere Kosten und immer kompliziertere Genehmigungsverfahren. Deshalb gehört dazu, dass zum Beispiel die Bauordnung, das Denkmalschutzgesetz und das Ausführungsgesetz zum Baugesetzbuch vereinfacht und entschlackt werden. Bausenator Gäbler spricht von neuen Standards, die, wie er hofft, den Wohnungsbau in Berlin schneller, effizienter und kostengünstiger machen.
4: Ein neuer Star im Berliner Zoo. Zwergflusspferdmädchen Toni hat jetzt ein noch kleineres Schwesterchen. Geboren am Wochenende wiegt es gerade mal 7 Kilo. Mama Debbie geht ganz toll mit ihrem zweiten Töchterchen um, sagt der Zoo. Und nach dem Hype um Toni hofft Zoodirektor Knierim, dass auch ihr Schwesterchen die Herzen der Berliner im Sturm erobert. Für die Besucher zu sehen ist das Zwergflusspferdbaby aber noch nicht. Kuscheln mit Mama ist im Moment noch wichtiger.
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4: Ein riesen Dankeschön an die Fans der Nationalmannschaft schickt Bundestrainer Nagelsmann und sagt, dass er eine extreme Wertschätzung empfindet. Mit Blick auf die Weltmeisterschaft im Sommer hat der DFB auch eine Kampagne gestartet, die besondere Momente in den Mittelpunkt rückt, die es nur während einer WM gibt. Und eine weitere WM-Kampagne hat Google angekündigt. Als neuer Partner der Nagelsmänner will die Suchmaschine den Wissensdurst der Fans stillen und verspricht einen spürbaren digitalen Mehrwert. Soweit das Neueste aus dem Star FM News Center.

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1: Im Studio Arne Palokat. Berlin will die Expo. In einer großen IHK-Umfrage sind fast 2/3 der Menschen für eine Weltausstellung in der Stadt, verbunden mit der Hoffnung auf Investitionen und neue Jobs. Auch die Senatspartei SPD ist für eine Expo in Berlin und die BZ meldet, dass auch fast alle großen Unternehmen aus der Region dafür sind. Noch nicht so richtig für eine Expo-Bewerbung ist der regierende Bürgermeister Wegner. Er sieht dadurch eine Gefahr für die mögliche Olympia-Bewerbung Berlins. Ein neuer Star im Berliner Zoo. Zwergflusspferdmädchen Toni hat jetzt ein noch kleineres Schwesterchen. Geboren am Wochenende wiegt es gerade mal 7 Kilo. Mama Debbie geht ganz toll mit ihrem zweiten Töchterchen um, sagt der Zoo. Und nach dem Hype um Toni hofft Zoodirektor Knierim, dass auch ihr Schwesterchen die Herzen der Berliner im Sturm erobert. Für die Besucher zu sehen ist das Zwergflusspferdbaby aber noch nicht. Kuscheln mit Mama ist im Moment noch wichtiger. Soweit der Star FM Nachrichtenüberblick.
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1: Im Studio Arne Palokat. Berlin will die Expo. In einer großen IHK-Umfrage sind fast 2/3 der Menschen für eine Weltausstellung in der Stadt, verbunden mit der Hoffnung auf Investitionen und neue Jobs. Auch die Senatspartei SPD ist für eine Expo in Berlin und die BZ meldet, dass auch fast alle großen Unternehmen aus der Region dafür sind. Noch nicht so richtig für eine Expo-Bewerbung ist der regierende Bürgermeister Wegner. Er sieht dadurch eine Gefahr für die mögliche Olympia-Bewerbung Berlins. Ein neuer Star im Berliner Zoo. Zwergflusspferdmädchen Toni hat jetzt ein noch kleineres Schwesterchen. Geboren am Wochenende wiegt es gerade mal 7 Kilo. Mama Debbie geht ganz toll mit ihrem zweiten Töchterchen um, sagt der Zoo. Und nach dem Hype um Toni hofft Zoodirektor Knierim, dass auch ihr Schwesterchen die Herzen der Berliner im Sturm erobert. Für die Besucher zu sehen ist das Zwergflusspferdbaby aber noch nicht. Kuscheln mit Mama ist im Moment noch wichtiger. Soweit der Star-FM-Nachrichtenüberblick.
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Manche Songs brauchen ein bisschen. Den hier hat Sänger Nick von den Props schon zu Schulzeiten geschrieben. Klingt aber immer noch Hammer. Hier sind The Props mit Sayama. Tell me what you want. Neu auf der Star.

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1: Im Studio Arne Palokat. Berlin will die Expo. In einer großen IHK-Umfrage sind fast 2/3 der Menschen für eine Weltausstellung in der Stadt, verbunden mit der Hoffnung auf Investitionen und neue Jobs. Auch die Senatspartei SPD ist für eine Expo in Berlin und die BZ meldet, dass auch fast alle großen Unternehmen aus der Region dafür sind. Noch nicht so richtig für eine Expo-Bewerbung ist der regierende Bürgermeister Wegner. Er sieht dadurch eine Gefahr für die mögliche Olympia-Bewerbung Berlins. Ein neuer Star im Berliner Zoo. Zwergflusspferdmädchen Toni hat jetzt ein noch kleineres Schwesterchen. Geboren am Wochenende wiegt es gerade mal 7 Kilo. Mama Debbie geht ganz toll mit ihrem zweiten Töchterchen um, sagt der Zoo. Und nach dem Hype um Toni hofft Zoodirektor Knierim, dass auch ihr Schwesterchen die Herzen der Berliner im Sturm erobert. Für die Besucher zu sehen ist das Zwergflusspferdbaby aber noch nicht. Kuscheln mit Mama ist im Moment noch wichtiger. Soweit der Star-FM-Nachrichtenüberblick.
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der Typ auftaucht, klirren automatisch die Eiswürfel im Glas. Nach 8 Jahren ist Eric Schrody aka Whitey Ford aka Everlast aka der coolste aller coolen zurück mit neuem Album auf der Star FM Playlist. Hier ist

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1: Im Studio Arne Palokat. Berlin will die Expo. In einer großen IHK-Umfrage sind fast 2/3 der Menschen für eine Weltausstellung in der Stadt, verbunden mit der Hoffnung auf Investitionen und neue Jobs. Auch die Senatspartei SPD ist für eine Expo in Berlin und die BZ meldet, dass auch fast alle großen Unternehmen aus der Region dafür sind. Noch nicht so richtig für eine Expo-Bewerbung ist der regierende Bürgermeister Wegner. Er sieht dadurch eine Gefahr für die mögliche Olympia-Bewerbung Berlins. Ein neuer Star im Berliner Zoo. Zwergflusspferdmädchen Toni hat jetzt ein noch kleineres Schwesterchen. Geboren am Wochenende wiegt es gerade mal 7 Kilo. Mama Debbie geht ganz toll mit ihrem zweiten Töchterchen um, sagt der Zoo. Und nach dem Hype um Toni hofft Zoodirektor Knierim, dass auch ihr Schwesterchen die Herzen der Berliner im Sturm erobert. Für die Besucher zu sehen ist das Zwergflusspferdbaby aber noch nicht. Kuscheln mit Mama ist im Moment noch wichtiger. Soweit der Star-FM-Nachrichtenüberblick.
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Hörst du das? Da ist es schon wieder. Das klingt irgendwie nach...